0: Bereits beim ersten Anstieg an. Nach einer beeindruckenden Flucht über rund 50 Kilometer überquerte Wolf die Ziellinie als Solist und sicherte sich souverän den Titel. Nach dem Cyberangriff auf ein staatliches Register schaltet die Liechtensteiner Regierung internationale IT-Experten ein. Eine Spezialfirma untersucht den Vorfall vom 2. August und nimmt die gesamte digitale Sicherheit der Landesverwaltung unter die Lupe. Regierungschefin Brigitte Haas will so Schwachstellen aufdecken und künftige Attacken abwehren. Hinweise auf einen Datenmissbrauch fehlen bislang. Ein erster Schritt Richtung Normalität folgt am 2. September 2026, dann geht die Grundbuchsoftware wieder ans Netz. Weitere Systeme sollen in den kommenden Wochen folgen. Der Liechtensteiner Physiotherapeutenverband schlägt Alarm und fordert dringend höhere Tarife. Wegen der Inflation und früherer Kürzungen verzeichnen die Praxen in den vergangenen 10 Jahren ein reales Einkommensminus von rund 24%. Die wirtschaftliche Existenz vieler Therapeuten ist massiv bedroht. Weil sich ein neues Schweizer Modell verzögert, verlangt der Verband nun eine eigene liechtensteinische Übergangslösung. Ab dem 1. Januar 2026 soll der sogenannte Taxpunktwert auf einen Franken und 29 Rappen steigen. Die Stiftung Make-A-Wish baut ihre Präsenz im Fürstentum aus. Am 6. September präsentiert sich die Organisation erstmals öffentlich auf einer Messe im Lowa Center. Damit will sie ihre Bekanntheit in Liechtenstein steigern. Das große Ziel ist es, künftig noch mehr schwer kranken Kindern einen Herzenswunsch zu erfüllen. Dafür sucht die Stiftung den direkten Kontakt zur Bevölkerung und zum medizinischen Fachpersonal. Seit über 20 Jahren schenkt Make-A-Wish betroffenen Familien durch besondere Erlebnisse neue Kraft.
1: In Vaduz liegen die Temperaturen aktuell bei rund 20 Grad. Der heutige Bereich reicht von etwa 17 bis 24 Grad. Das Wetter zeigt sich zum Wochenstart noch leicht wechselhaft. Es ziehen vereinzelt letzte Schauer durch, doch die trockenen Phasen häufen sich rasch. Und am Nachmittag bleibt es weitgehend niederschlagsfrei. Dazu weht ein angenehm schwacher Westwind. Insgesamt hinterlässt das Wetter heute einen recht freundlichen und zunehmend ruhigen Eindruck. Am Dienstag, pünktlich zum meteorologischen Herbstbeginn, wird es dann wunderbar spätsommerlich. Nach morgendlichem Nebel dominiert die Sonne bei frischen 14 bis warmen 25 Grad. Der Mittwoch setzt diesen Trend nahtlos fort. Neben ein paar harmlosen Wolkenfeldern überwiegt bei 13 bis 25 Grad weiterhin ganz klar der Sonnenschein.
2: Lass uns einen Blick auf den Verkehr in und um Vaduz werfen.
3: Auf der Rheinstraße in Vaduz ist die Straße auf rund 100 Metern gesperrt. In Nendeln sind 2 Abschnitte der Rheinstraße gesperrt, auf rund 150 Metern wegen einer Baustelle und auf rund 200 Metern im Bereich Bahnhof ebenfalls wegen einer Baustelle. Gute Fahrt euch allen!

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1: Schon 3 Uhr. Hintergründe, News, Fakten. Die Stimme von Niki Stettler begrüßt Sie zu den KI-News. Großer Erfolg für den Liechtensteiner Radsport. Der 71-jährige Ewald Wolf aus Vaduz hat sich in Japan zum Gran Fondo-Weltmeister gekrönt. Im Straßenrennen der Altersklasse der 70- bis 74-Jährigen ließ er der internationalen Konkurrenz keine Chance. Auf der 76 Kilometer langen Strecke in Niseko griff der Vaduzer bereits beim ersten Anstieg an. Nach einer beeindruckenden Flucht über rund 50 Kilometer überquerte Wolf die Ziellinie als Solist und sicherte sich souverän den Titel. Nach dem Cyberangriff auf ein staatliches Register schaltet die Liechtensteiner Regierung internationale IT-Experten ein. Eine Spezialfirma untersucht den Vorfall vom 2. August und nimmt die gesamte digitale Sicherheit der Landesverwaltung unter die Lupe. Regierungschefin Brigitte Haas will so Schwachstellen aufdecken und künftige Attacken abwehren. Hinweise auf einen Datenmissbrauch fehlen bislang. Ein erster Schritt Richtung Normalität folgt am 2. September 2026, dann geht die Grundbuchsoftware wieder ans Netz. Weitere Systeme sollen in den kommenden Wochen folgen. Der Liechtensteiner Physiotherapeutenverband schlägt Alarm und fordert dringend höhere Tarife. Wegen der Inflation und früherer Kürzungen verzeichnen die Praxen in den vergangenen 10 Jahren ein reales Einkommensminus von rund 24%. Die wirtschaftliche Existenz vieler Therapeuten ist massiv bedroht. Weil sich ein neues Schweizer Modell verzögert, verlangt der Verband nun eine eigene liechtensteinische Übergangslösung. Ab dem 1. Januar 2026 soll der sogenannte Taxpunktwert auf einen Franken und 29 Rappen steigen. Die Stiftung Make-A-Wish baut ihre Präsenz im Fürstentum aus. Am 6. September präsentiert sich die Organisation erstmals öffentlich auf einer Messe im Lowa Center. Damit will sie ihre Bekanntheit in Liechtenstein steigern. Das große Ziel ist es, künftig noch mehr schwer kranken Kindern einen Herzenswunsch zu erfüllen. Dafür sucht die Stiftung den direkten Kontakt zur Bevölkerung und zum medizinischen Fachpersonal. Seit über 20 Jahren schenkt Make-A-Wish betroffenen Familien durch besondere Erlebnisse neue Kraft.
2: In Vaduz liegen die Temperaturen aktuell bei rund 20 Grad. Der heutige Bereich reicht von etwa 17 bis 24 Grad. Das Wetter zeigt sich zum Wochenstart noch leicht wechselhaft. Es ziehen vereinzelt letzte Schauer durch, doch die trockenen Phasen häufen sich rasch. Und am Nachmittag bleibt es weitgehend niederschlagsfrei. Dazu weht ein angenehm schwacher Westwind. Insgesamt hinterlässt das Wetter heute einen recht freundlichen und zunehmend ruhigen Eindruck. Am Dienstag, pünktlich zum meteorologischen Herbstbeginn, wird es dann wunderbar spätsommerlich. Nach morgendlichem Nebel dominiert die Sonne bei frischen 14 bis warmen 25 Grad. Der Mittwoch setzt diesen Trend nahtlos fort. Neben ein paar harmlosen Wolkenfeldern überwiegt bei 13 bis 25 Grad weiterhin ganz klar der Sonnenschein.
3: Lass uns einen Blick auf den Verkehr in und um Vaduz werfen.
4: Auf der Rheinstraße in Vaduz ist die Straße auf einer Strecke von weniger als einem halben Kilometer komplett gesperrt. In Nendeln ist die Rheinstraße auf ebenfalls weniger als einem halben Kilometer wegen einer Baustelle komplett gesperrt, im Bereich des Bahnhofs. Gute Fahrt euch allen!

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1: Schon 4 Uhr? Hallo, die KI-News begleiten Sie durch den Tag mit der Stimme von Niki Stettler. Großer Erfolg für den Liechtensteiner Radsport. Der 71-jährige Ewald Wolf aus Vaduz hat sich in Japan zum Gran Fondo-Weltmeister gekrönt. Im Straßenrennen der Altersklasse der 70- bis 74-Jährigen ließ er der internationalen Konkurrenz keine Chance. Auf der 76 Kilometer langen Strecke in Niseko griff der Vaduzer bereits beim ersten Anstieg an. Nach einer beeindruckenden Flucht über rund 50 Kilometer überquerte Wolf die Ziellinie als Solist und sicherte sich souverän den Titel. Nach dem Cyberangriff auf ein staatliches Register schaltet die Liechtensteiner Regierung internationale IT-Experten ein. Eine Spezialfirma untersucht den Vorfall vom 2. August und nimmt die gesamte digitale Sicherheit der Landesverwaltung unter die Lupe. Regierungschefin Brigitte Haas will so Schwachstellen aufdecken und künftige Attacken abwehren. Hinweise auf einen Datenmissbrauch fehlen bislang. Ein erster Schritt Richtung Normalität folgt am 2. September 2026. Dann geht die Grundbuchsoftware wieder ans Netz. Weitere Systeme sollen in den kommenden Wochen folgen. Die Stiftung Make-A-Wish baut ihre Präsenz im Fürstentum aus. Am 6. September präsentiert sich die Organisation erstmals öffentlich auf einer Messe im Lowa Center. Damit will sie ihre Bekanntheit in Liechtenstein steigern. Das große Ziel ist es, künftig noch mehr schwer kranken Kindern einen Herzenswunsch zu erfüllen. Dafür sucht die Stiftung den direkten Kontakt zur Bevölkerung und zum medizinischen Fachpersonal. Seit über 20 Jahren schenkt Make-A-Wish betroffenen Familien durch besondere Erlebnisse neue Kraft. Der Liechtensteiner Physiotherapeutenverband schlägt Alarm und fordert dringend höhere Tarife. Wegen der Inflation und früherer Kürzungen verzeichnen die Praxen in den vergangenen 10 Jahren ein reales Einkommensminus von rund 24%. Die wirtschaftliche Existenz vieler Therapeuten ist massiv bedroht. Weil sich ein neues Schweizer Modell verzögert, verlangt der Verband nun eine eigene liechtensteinische Übergangslösung. Ab dem 1. Januar 2026 soll der sogenannte Taxpunktwert auf einen Franken und 29 Rappen steigen.
2: In Vaduz liegen die Temperaturen aktuell bei rund 20 Grad. Der heutige Bereich reicht von etwa 17 bis 24 Grad. Das Wetter zeigt sich zum Wochenstart noch leicht wechselhaft. Es ziehen vereinzelt letzte Schauer durch. Doch die trockenen Phasen häufen sich rasch. Und am Nachmittag bleibt es weitgehend niederschlagsfrei. Dazu weht ein angenehm schwacher Westwind. Insgesamt hinterlässt das Wetter heute einen recht freundlichen und zunehmend ruhigen Eindruck. Am Dienstag, pünktlich zum meteorologischen Herbstbeginn, wird es dann wunderbar spätsommerlich. Nach morgendlichem Nebel dominiert die Sonne bei frischen 14 bis warmen 25 Grad. Der Mittwoch setzt diesen Trend nahtlos fort. Neben ein paar harmlosen Wolkenfeldern überwiegt bei 13 bis 25 Grad weiterhin ganz klar der Sonnenschein.
3: Die Verkehrsmeldungen rund um Vaduz. Auf der Rheinstraße in Vaduz ist die Straße auf einer Länge von knapp 100 Metern komplett gesperrt. In Nendeln ist die Rheinstraße auf rund 200 Metern wegen einer Baustelle komplett gesperrt, im Bereich des Bahnhofs. Gute Fahrt euch allen!

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1: Es ist 5 Uhr. Hintergründe, News, Fakten. Die Stimme von Niki Stettler begrüßt Sie zu den KI-News. Großer Erfolg für den Liechtensteiner Radsport. Der 71-jährige Ewald Wolf aus Vaduz hat sich in Japan zum Gran Fondo-Weltmeister gekrönt. Im Straßenrennen der Altersklasse der 70- bis 74-Jährigen ließ er der internationalen Konkurrenz keine Chance. Auf der 76 Kilometer langen Strecke in Niseko griff der Vaduzer bereits beim ersten Anstieg an. Nach einer beeindruckenden Flucht über rund 50 Kilometer überquerte Wolf die Ziellinie als Solist und sicherte sich souverän den Titel. Nach dem Cyberangriff auf ein staatliches Register schaltet die Liechtensteiner Regierung internationale IT-Experten ein. Eine Spezialfirma untersucht den Vorfall vom 2. August und nimmt die gesamte digitale Sicherheit der Landesverwaltung unter die Lupe. Regierungschefin Brigitte Haas will so Schwachstellen aufdecken und künftige Attacken abwehren. Hinweise auf einen Datenmissbrauch fehlen bislang. Ein erster Schritt Richtung Normalität folgt am 2. September 2026, dann geht die Grundbuchsoftware wieder ans Netz. Weitere Systeme sollen in den kommenden Wochen folgen. Die Stiftung Make-A-Wish baut ihre Präsenz im Fürstentum aus. Am 6. September präsentiert sich die Organisation erstmals öffentlich auf einer Messe im Lowa Center. Damit will sie ihre Bekanntheit in Liechtenstein steigern. Das große Ziel ist es, künftig noch mehr schwer kranken Kindern einen Herzenswunsch zu erfüllen. Dafür sucht die Stiftung den direkten Kontakt zur Bevölkerung und zum medizinischen Fachpersonal. Seit über 20 Jahren schenkt Make-A-Wish betroffenen Familien durch besondere Erlebnisse neue Kraft. Der Liechtensteiner Physiotherapeutenverband schlägt Alarm und fordert dringend höhere Tarife. Wegen der Inflation und früherer Kürzungen verzeichnen die Praxen in den vergangenen 10 Jahren ein reales Einkommensminus von rund 24%. Die wirtschaftliche Existenz vieler Therapeuten ist massiv bedroht. Weil sich ein neues Schweizer Modell verzögert, verlangt der Verband nun eine eigene liechtensteinische Übergangslösung. Ab dem 1. Januar 2026 soll der sogenannte Taxpunktwert auf einen Franken und 29 Rappen steigen.
2: In Vaduz liegen die Temperaturen aktuell bei rund 20 Grad. Der heutige Bereich reicht von etwa 17 bis 24 Grad. Das Wetter zeigt sich zum Wochenstart noch leicht wechselhaft. Es ziehen vereinzelt letzte Schauer durch. Doch die trockenen Phasen häufen sich rasch. Und am Nachmittag bleibt es weitgehend niederschlagsfrei. Dazu weht ein angenehm schwacher Westwind. Insgesamt hinterlässt das Wetter heute einen recht freundlichen und zunehmend ruhigen Eindruck. Am Dienstag, pünktlich zum meteorologischen Herbstbeginn, wird es dann wunderbar spätsommerlich. Nach morgendlichem Nebel dominiert die Sonne bei frischen 14 bis warmen 25 Grad. Der Mittwoch setzt diesen Trend nahtlos fort. Neben ein paar harmlosen Wolkenfeldern überwiegt bei 13 bis 25 Grad weiterhin ganz klar der Sonnenschein.
3: Ein Blick auf den Verkehr in und um Vaduz.
4: Auf der Rheinstraße in Vaduz ist die Straße auf einer Länge von rund 100 Metern komplett gesperrt. In Nendeln ist die Rheinstraße auf rund 150 Metern wegen einer Baustelle gesperrt. Außerdem ist sie im Bereich des Bahnhofs auf rund 200 Metern wegen einer Baustelle komplett gesperrt. Gute Fahrt euch allen!

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1: Es ist wieder 6 Uhr. Was heute wichtig ist, die Stimme von Niki Stettler präsentiert die KI-News. Großer Erfolg für den Liechtensteiner Radsport. Der 71-jährige Ewald Wolf aus Vaduz hat sich in Japan zum Gran Fondo-Weltmeister gekrönt. Im Straßenrennen der Altersklasse der 70- bis 74-Jährigen ließ er der internationalen Konkurrenz keine Chance. Auf der 76 Kilometer langen Strecke in Niseko griff der Vaduzer bereits beim ersten Anstieg an. Nach einer beeindruckenden Flucht über rund 50 Kilometer überquerte Wolf die Ziellinie als Solist und sicherte sich souverän den Titel. Nach dem Cyberangriff auf ein staatliches Register schaltet die Liechtensteiner Regierung internationale IT-Experten ein. Eine Spezialfirma untersucht den Vorfall vom 2. August und nimmt die gesamte digitale Sicherheit der Landesverwaltung unter die Lupe. Regierungschefin Brigitte Haas will so Schwachstellen aufdecken und künftige Attacken abwehren. Hinweise auf einen Datenmissbrauch fehlen bislang. Ein erster Schritt Richtung Normalität folgt am 2. September 2026, dann geht die Grundbuchsoftware wieder ans Netz. Weitere Systeme sollen in den kommenden Wochen folgen. Die Stiftung Make-A-Wish baut ihre Präsenz im Fürstentum aus. Am 6. September präsentiert sich die Organisation erstmals öffentlich auf einer Messe im Lowa Center. Damit will sie ihre Bekanntheit in Liechtenstein steigern. Das große Ziel ist es, künftig noch mehr schwer kranken Kindern einen Herzenswunsch zu erfüllen. Dafür sucht die Stiftung den direkten Kontakt zur Bevölkerung und zum medizinischen Fachpersonal. Seit über 20 Jahren schenkt Make-A-Wish betroffenen Familien durch besondere Erlebnisse neue Kraft. Der Liechtensteiner Physiotherapeutenverband schlägt Alarm und fordert dringend höhere Tarife. Wegen der Inflation und früherer Kürzungen verzeichnen die Praxen in den vergangenen 10 Jahren ein reales Einkommensminus von rund 24%. Die wirtschaftliche Existenz vieler Therapeuten ist massiv bedroht. Weil sich ein neues Schweizer Modell verzögert, verlangt der Verband nun eine eigene liechtensteinische Übergangslösung. Ab dem 1. Januar 2026 soll der sogenannte Taxpunktwert auf einen Franken und 29 Rappen steigen. Jetzt das Wetter. Kenny?
2: In Vaduz liegen die Temperaturen aktuell bei rund 20 Grad. Der heutige Bereich reicht von etwa 14 bis 25 Grad. Zum meteorologischen Herbstbeginn zeigt sich das Wetter von seiner spätsommerlichen Seite. Nach der Auflösung letzter Nebelfelder dominiert der Sonnenschein. Zwar ziehen vereinzelt hohe Schleierwolken durch und über den Bergen weht ein zeitweise lebhafter Westwind, es bleibt aber durchweg trocken. Insgesamt erwartet uns ein sehr freundlicher und angenehm warmer Wettereindruck. Am Mittwoch geht es mit einem Mix aus Sonne und Wolken weiter. Die Werte liegen dabei zwischen 13 und 25 Grad. Am Donnerstag wird es bei 13 bis 26 Grad wieder sonniger und herrlich spätsommerlich warm.
3: Lass uns einen Blick auf den Verkehr in und um Vaduz werfen.
4: Auf der Rheinstraße in Vaduz ist die Straße auf knapp 100 Metern komplett gesperrt. In Nendeln ist die Rheinstraße auf gut 200 Metern wegen einer Baustelle komplett gesperrt. Auch der Kranzamatweg in Nendeln ist wegen einer Baustelle auf knapp 150 Metern komplett gesperrt. Fahr vorsichtig und komm gut an!
5: Hier bei Radio Vaterland läuft der Zmorga. Ich bin Peter Obst und der musikalische Fokus liegt komplett auf frischer Energie für einen perfekten Start. Den genialen Auftakt liefert jetzt direkt Bob Dylan mit seinem Klassiker Like.

Cyndi Lauper. Da vergisst man einfach die Zeit. Und wer Lust auf einen Wüstentrip hat, reitet jetzt mit America und A Horse with No Name.

A Horse with No Name von America. Und wir bleiben gleich entspannt. Aufgrund einer Systemstörung liegen uns momentan keine aktuellen Nachrichten vor. Auch die Ticker bleiben vorübergehend leer. Ein Technikteam arbeitet bereits daran, die Serververbindungen wiederherzustellen. Sobald Neues aus dem Fürstentum, der Region oder der Welt eintrifft, informieren wir dich. Bis dahin geht's musikalisch weiter mit den Drifters und Up on the Roof.

Das war Up on the Roof von den Drifters. Und jetzt holen wir uns ein bisschen Dachterrassengefühl nach drinnen. Das Schlafzimmer wird immer mehr zur persönlichen Wohlfühloase. Mit sanften Naturtönen, natürlichen Textilien und cleverem Stauraum. Wenn Platz ist, kommen sogar Lounge-Ecke oder Ankleide dazu. Fernseher und Smartphone dürfen laut Einrichtungsexpertin Nicole Marxer aber besser draußen bleiben. Klingt nach Ruhe, oder? Jetzt Wild Stare von Giant Rooks.

Wild Stare von den Giant Rooks. Um 6.24 Uhr darf der erste Kaffee ruhig schon etwas Wirkung zeigen. Den perfekten Soundtrack zum Munterwerden liefern jetzt Milky Chance mit Flashed Junk Mind.

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1: Informativ, digital, aktuell. KI News mit der Stimme von Niki Stettler. In der Schweiz haben große Mobilfunkanbieter wie Swisscom, Sunrise und Salt in den vergangenen Monaten ihre Preise angehoben. Eine aktuelle Auswertung zeigt, dass dabei vor allem treue Bestandskunden die Leidtragenden sind. Wer lange dasselbe Abonnement behält, zahlt oft deutlich mehr als Neukunden. Dennoch haben in den vergangenen 2 Jahren nur 22% der Nutzer ihren Vertrag gewechselt. Konsumentenschützer raten deshalb, Tarife regelmäßig zu vergleichen, den Anbieter zu wechseln oder aktivieren.

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1: Informativ, digital, aktuell. KI News mit der Stimme von Niki Stettler. In der Schweiz haben große Mobilfunkanbieter wie Swisscom, Sunrise und Salt in den vergangenen Monaten ihre Preise angehoben. Eine aktuelle Auswertung zeigt, dass dabei vor allem treue Bestandskunden die Leidtragenden sind. Wer lange dasselbe Abonnement behält, zahlt oft deutlich mehr als Neukunden. Dennoch haben in den vergangenen 2 Jahren nur 22% der Nutzer ihren Vertrag gewechselt. Konsumentenschützer raten deshalb, Tarife regelmäßig zu vergleichen, den Anbieter zu wechseln oder aktiv nach Rabatten zu fragen.

Sind. Wer lange dasselbe Abonnement behält, zahlt oft deutlich mehr als Neukunden. Dennoch haben in den vergangenen 2 Jahren nur 22% der Nutzer ihren Vertrag gewechselt. Konsumentenschützer raten deshalb, Tarife regelmäßig zu vergleichen, den Anbieter zu wechseln oder aktiv nach Rabatten zu fragen. Führungswechsel beim Technologiekonzern Apple. John Ternus übernimmt ab sofort offiziell den Posten als Konzernchef. Der Ingenieur arbeitet bereits seit 25 Jahren für das Unternehmen. Mit dieser internen Lösung setzt Apple klar auf Kontinuität. Ex-Chef Tim Cook zieht sich nach 15 Jahren an der Spitze aus dem operativen Geschäft zurück. Er bleibt dem Konzern als Verwaltungsratspräsident erhalten und fokussiert sich nun auf die Strategie. Seinen ersten großen Auftritt hat der neue Chef Ternus am 9. September bei der nächsten Produktpräsentation. Soweit die Nachrichten.

Das war Eye in the Sky von Alan Parsons Project. Und jetzt geht's um ein Haus, das Zukunft ganz praktisch denkt. Auf dem Gelände eines ehemaligen Einfamilienhauses ist ein nachhaltiges Mehrgenerationenhaus aus Holz entstanden, mit 7 Wohnungen. Leichte Holzwände machen die Grundrisse flexibel für Singles, Paare und Familien. Kompakte Flächen halten den Wohnraum bezahlbar. Das Interesse war riesig. 5 Einheiten waren schon vor der Ausschreibung vergeben. Jetzt Luke Sital Singh mit Fail for You.

Das war Fail for You von Luke Sital Singh. Und jetzt wird's nachhaltig und ziemlich beeindruckend. Im Rheintal haben Anna Adam und Oliver Müller ein barrierefreies Plus-Energie-Holzhaus gebaut. Solaranlagen und ein großer Batteriespeicher versorgen es fast vollständig selbst. Ihr altes Zuhause an der stark befahrenen Landstraße war weder ruhig noch altersgerecht. Nach langer Planung steht nun ein minimalistisches Vorzeigeprojekt für modernes, ökologisches Wohnen. Und jetzt Mercy von Duffy.

Mercy von Duffy. Und jetzt wird's ganz gemütlich. Dein Schlafzimmer ist längst mehr als nur ein Zweckraum. Warme Farben wie Beige oder sanftes Grün schaffen Ruhe. Mehrere dimmbare Lampen passen sich dem Abend an. Und Leinen oder Baumwolle bringen extra Behaglichkeit. So wird der Raum zur echten Wohlfühloase und zum Gegenpol zum Alltag. Und jetzt Trouble von Coldplay. Oh.

Manchmal ist der Titel direkt Programm, so wie gerade bei Trouble von Coldplay. Kleine Stolpersteine im Alltag lassen sich aber gut ausblenden. Am einfachsten mit John Mayer, Slow Dancing in a Burning Room.

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1: Es ist 7 Uhr. KI News kurz und knapp, präsentiert von der Stimme von Niki Stettler. Hallo. Wegen einer Systemstörung bei der elektronischen Datenübermittlung liegen der Redaktion im Moment bedauerlicherweise keine aktuellen Nachrichten vor. Die Ticker bleiben aus diesem Grund vorübergehend leer. Ein technisches Team arbeitet bereits mit Hochdruck daran, die unterbrochenen Serververbindungen schnellstmöglich wiederherzustellen. Sobald wieder frische Meldungen aus dem Fürstentum, der angrenzenden Region und dem internationalen Geschehen eintreffen, folgen an dieser Stelle die neuesten Entwicklungen. Bis die Technik wieder einwandfrei funktioniert, läuft das musikalische Programm selbstverständlich ohne Unterbrechung weiter. Das Schlafzimmer entwickelt sich immer mehr zur multifunktionalen Wohlfühloase. Laut der Einrichtungsexpertin Nicole Marxer rückt der private Rückzugsort bei der Wohnraumgestaltung heute stark in den Fokus. Gefragt sind durchdachte Gesamtkonzepte, die oft auch Loungebereiche oder Ankleiden integrieren. Für maximale Entspannung sorgen sanfte Naturtöne, maßgeschneiderte Schränke und natürliche Textilien. Um eine ruhige und gesunde Atmosphäre zu garantieren, bleiben elektronische Geräte wie Fernseher oder Smartphones im modernen Schlafzimmer idealerweise komplett vor der Tür. Ein neues Mehrgenerationenhaus aus Holz bietet ab sofort flexiblen und nachhaltigen Wohnraum. Auf dem Grundstück eines früheren Einfamilienhauses ist ein innovativer Neubau mit 7 kompakten Wohnungen entstanden. Das Besondere daran, die Grundrisse lassen sich durch leichte Holzwände rasch an die wechselnden Bedürfnisse von Singles, Paaren oder Familien anpassen. Ziel der Planer war es, bezahlbaren Raum für sämtliche Altersgruppen zu schaffen. Das kluge Konzept stößt auf großes Interesse. Bereits vor der offiziellen Ausschreibung waren 5 Einheiten vergeben. Im Rheintal setzt ein privates Wohnbauprojekt neue Maßstäbe in Sachen Nachhaltigkeit. Anna Adam und Oliver Müller haben dort ein barrierefreies Plus-Energie-Holzhaus realisiert. Dank moderner Solaranlagen und einem großen Batteriespeicher versorgt sich das Gebäude nahezu komplett selbst mit Energie. Der minimalistische Neubau war ein notwendiger Schritt für die beiden. Ihr bisheriges Zuhause lag an einer stark befahrenen Landstraße und bot keine altersgerechte Perspektive. Entstanden ist ein echtes Vorzeigeprojekt für modernes und ökologisches Wohnen in der Region. Das war das Neueste aus der Nachrichtenredaktion. Kenny, was sagt das Wetter?
2: In Vaduz liegen die Temperaturen aktuell bei rund 20 Grad. Der heutige Bereich reicht von etwa 14 bis 25 Grad. Der Sonnenschein setzt sich rasch gegen letzte Nebelfelder durch. Nur ein paar lockere Wolken ziehen vorüber und im Tal bleibt es ruhig, während oben in den Bergen ein lebhafter Westwind weht. Insgesamt erwartet uns ein überaus freundlicher und spätsommerlich warmer Wettereindruck. Am Mittwoch geht es bei 13 bis 25 Grad angenehm weiter, auch wenn sich die Sonne den Himmel ab und zu mit ein paar dichteren Wolken teilt. Der Donnerstag verspricht dann bei 13 bis 26 Grad wieder ungetrübten Sonnenschein und wunderbar ruhiges Sommerwetter.
3: Lass uns einen Blick auf den Verkehr in und um Vaduz werfen.
4: Auf der Rheinstraße in Vaduz ist die Straße auf rund 80 Metern gesperrt. In Nendeln ist die Rheinstraße im Bereich des Bahnhofs auf rund 200 Metern wegen einer Baustelle gesperrt. Gute Fahrt euch allen!
5: Morgen bei Radio Vaterland. Ich bin Peter Obst. Frische Energie und der beste Sound für einen richtig starken Start stehen genau jetzt auf dem Programm. Den musikalischen Auftakt macht ein absoluter Klassiker. Hier ist David Bowie mit Starman.

Das war Fata Morgana von Nina Chuba. Und jetzt wird's konkret. Bei Bauprojekten in Liechtenstein entscheidest du oft zwischen General- und Totalunternehmen. Ein Generalunternehmen übernimmt die Bauarbeiten. Du hast mehr Gestaltungsfreiheit und kannst mit regionalen Architekten und Handwerkern arbeiten. Das Totalunternehmen liefert alles aus einer Hand, vom Entwurf bis zum schlüsselfertigen Haus. Das spart Zeit, lässt aber weniger Raum für spontane Wünsche. Und jetzt Run von Snow Patrol.

Snow Patrol. Und jetzt eine Nachricht mit richtig Rückenwind. Großer Erfolg für den Liechtensteiner Radsport. Der 71-jährige Ewald Wolf aus Vaduz ist Gran Fondo-Weltmeister. Im japanischen Niseko gewann er das Straßenrennen der Altersklasse der 70- bis 74-Jährigen. Auf über 76 Kilometern attackierte er schon am ersten Anstieg, fuhr nach rund 50 Kilometern Flucht jubelnd als Solist ins Ziel. Was für ein Triumph! Jetzt geht's weiter mit Pencil Full of Lead bei Paul.

war Pencil Full of Lead von Paolo Nutini. Und jetzt wird's deutlich ernster. Die Getreidesammelstelle im Scharner Industriegebiet steht möglicherweise vor dem Aus. Nach fast 40 Jahren ist die Anlage veraltet und wirtschaftlich nicht mehr tragfähig. Ohne Unterstützung der öffentlichen Hand droht die Schließung. Bis Ende des Jahres entscheidet die Betreiberin. Für rund 60 Landwirte hieße das lange Wege in die Schweiz. Gespräche mit der Regierung laufen bereits. Jetzt Al Green mit Teil

Einfach mal machen. Bruno Mars hat genau das gerade mit I Just Might vorgemacht. Jetzt geht der Blick direkt nach oben in die Sterne. Miles Smith mit Stargazing.

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1: Die Stimme von Niki Stettler in den KI-News, hallo. Rund 60 Jahre nach der ersten Mondlandung rückt der Erdtrabant wieder in den wissenschaftlichen Fokus. Auch Schweizer Technologie spielt bei künftigen Missionen eine zentrale Rolle. Im Kölner Mondzentrum Luna testen Forscher derzeit auf einer Fläche von 700 Quadratmetern Ausrüstung unter extremen Bedingungen. Teams der ETH Zürich erproben dort spezielle Roboter, die dem schädlichen Mondstaub trotzen müssen. Zudem arbeiten Ingenieure aus Payerne an flexiblen Rädern für Mondfahrzeuge, während die Hochschule Luzern erforscht, wie aus Mondgestein Baumaterialien entstehen können. In der Schweiz haben große Mobilfunkanbieter wie Swisscom, Sunrise und Salt in den vergangenen Monaten ihre Preise angehoben. Eine aktuelle Auswertung zeigt, dass dabei vor allem treue Bestandskunden die Leidtragenden sind. Wer lange dasselbe Abonnement behält, zahlt oft deutlich mehr als Neukunden. Dennoch haben in den vergangenen 2 Jahren nur 22% der Nutzer ihren Vertrag gewechselt. Konsumentenschützer raten deshalb, Tarife regelmäßig zu vergleichen. Zentrum Luna testen Forscher derzeit auf einer Fläche von 700 Quadratmetern Ausrüstung unter extremen Bedingungen. Teams der ETH Zürich erproben dort spezielle Roboter, die dem schädlichen Mondstaub trotzen müssen. Zudem arbeiten Ingenieure aus Payerne an flexiblen Rädern für Mondfahrzeuge, während die Hochschule Luzern erforscht, wie aus Mondgestein Baumaterialien entstehen können. In der Schweiz haben große Mobilfunkanbieter wie Swisscom, Sunrise und Salt in den vergangenen Monaten ihre Preise angehoben. Eine aktuelle Auswertung zeigt, dass dabei vor allem treue Bestandskunden die Leidtragenden sind. Wer lange dasselbe Abonnement behält, zahlt oft deutlich mehr als Neukunden. Dennoch haben in den vergangenen 2 Jahren nur 22% der Nutzer ihren Vertrag gewechselt. Konsumentenschützer raten deshalb, Tarife regelmäßig zu vergleichen, den Anbieter zu wechseln oder aktiv nach Rabatt

treue Bestandskunden die Leidtragenden sind. Wer lange dasselbe Abonnement behält, zahlt oft deutlich mehr als Neukunden. Dennoch haben in den vergangenen 2 Jahren nur 22% der Nutzer ihren Vertrag gewechselt. Konsumentenschützer raten deshalb, Tarife regelmäßig zu vergleichen, den Anbieter zu wechseln oder aktiv nach Rabatten zu fragen. Das war das Neueste aus der Nachrichtenredaktion.

Max Giesinger und Menschen. Meistens braucht es ja nur ein paar Sonnenstrahlen, damit die Laune sofort überall spürbar steigt. Die Beatles liefern jetzt genau das. Here comes the sun.

James Taylor hat mit Sweet Baby James gut vorgelegt. Da lässt man den Alltag gerne noch etwas warten und schiebt direkt ganz große Gefühle hinterher. Silbermond mit Symphonie.

Das war Symphonie von Silbermond. Und jetzt schauen wir mal dorthin, wo der Tag für viele endet, ins Schlafzimmer. Eine neue Umfrage in Liechtenstein fragt, welche Rolle dieser Ruheraum im Alltag spielt und was die Menschen gern verändern würden. Wie zufrieden seid ihr? Fenster offen oder zu? Wird dort nur geschlafen oder auch gelesen, gearbeitet und noch aufs Handy geschaut? Genau das nimmt die Erhebung unter die Lupe. Jetzt Kat Tunstall mit Suddenly I

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1: 8 Uhr. KI-News kurz und knapp, präsentiert von der Stimme von Niki Stettler. Hallo. Wegen einer Systemstörung bei der elektronischen Datenübermittlung liegen der Redaktion im Moment bedauerlicherweise keine aktuellen Nachrichten vor. Die Ticker bleiben aus diesem Grund vorübergehend leer. Ein technisches Team arbeitet bereits mit Hochdruck daran, die unterbrochenen Serververbindungen schnellstmöglich wiederherzustellen. Sobald wieder frische Meldungen aus dem Fürstentum, der angrenzenden Region und dem internationalen Geschehen eintreffen, folgen an dieser Stelle die neuesten Entwicklungen. Bis die Technik wieder einwandfrei funktioniert, läuft das musikalische Programm selbstverständlich ohne Unterbrechung weiter. Das Schlafzimmer entwickelt sich immer mehr zur multifunktionalen Wohlfühloase. Laut der Einrichtungsexpertin Nicole Marxer rückt der private Rückzugsort bei der Wohnraumgestaltung heute stark in den Fokus. Gefragt sind durchdachte Gesamtkonzepte, die oft auch Loungebereiche oder Ankleiden integrieren. Für maximale Entspannung sorgen sanfte Naturtöne, maßgeschneiderte Schränke und natürliche Textilien. Um eine ruhige und gesunde Atmosphäre zu garantieren, bleiben elektronische Geräte wie Fernseher oder Smartphones im modernen Schlafzimmer idealerweise komplett vor der Tür. Ein neues Mehrgenerationenhaus aus Holz bietet ab sofort flexiblen und nachhaltigen Wohnraum. Auf dem Grundstück eines früheren Einfamilienhauses ist ein innovativer Neubau mit 7 kompakten Wohnungen entstanden. Das Besondere daran, die Grundrisse lassen sich durch leichte Holzwände rasch an die wechselnden Bedürfnisse von Singles, Paaren oder Familien anpassen. Ziel der Planer war es, bezahlbaren Raum für sämtliche Altersgruppen zu schaffen. Das kluge Konzept stößt auf großes Interesse. Bereits vor der offiziellen Ausschreibung waren 5 Einheiten vergeben. Im Rheintal setzt ein privates Wohnbauprojekt neue Maßstäbe in Sachen Nachhaltigkeit. Anna Adam und Oliver Müller haben dort ein barrierefreies Plus-Energie-Holzhaus realisiert. Dank moderner Solaranlagen und einem großen Batteriespeicher versorgt sich das Gebäude nahezu komplett selbst mit Energie. Der minimalistische Neubau war ein notwendiger Schritt für die beiden. Ihr bisheriges Zuhause lag an einer stark befahrenen Landstraße und bot keine altersgerechte Perspektive. Entstanden ist ein echtes Vorzeigeprojekt für modernes und ökologisches Wohnen in der Region. Jetzt das Wetter. Kenny?
2: In Vaduz liegen die Temperaturen aktuell bei rund 20 Grad. Der heutige Bereich reicht von etwa 13 bis 25 Grad. Nach der Auflösung lokaler Nebelfelder dominiert heute vielerorts der Sonnenschein. Zwar ziehen ab und zu ein paar zarte Wolkenfelder am Himmel vorbei, diese bleiben aber völlig harmlos. Dazu weht besonders in den Bergen ein zeitweise lebhafter Westwind. Der gesamte Wettereindruck ist äußerst freundlich und lädt dazu ein, die angenehme Spätsommerstimmung zu genießen. Am Mittwoch erwartet uns bei 13 bis 25 Grad ein entspannter Mix aus Sonne und einigen Wolken, die sich hin und wieder etwas verdichten können. Der Donnerstag bringt dann bei 13 bis 26 Grad wieder strahlenden Sonnenschein und wunderbar warme Bedingungen.
3: Die Verkehrsmeldungen rund um Vaduz. Auf der Rheinstraße in Vaduz ist die Straße auf einer Länge von knapp 100 Metern komplett gesperrt. In Nendeln bleibt die Rheinstraße auf gut 200 Metern wegen einer Baustelle komplett gesperrt, auch über dem Bahnhof. Gute Fahrt euch allen!
4: Ich bin Peter Obst und das ist Smorga auf Radio Vaterland. Frische Energie und exakt der richtige musikalische Schwung für einen perfekten Start. Richtig gute Laune bringen jetzt The Rembrandts mit I'll Be There For You.

Ein bisschen Leichtigkeit von Jason Mraz mit I'm Yours. 7:50, da passt das doch wunderbar in den Morgen. Den musikalischen Faden greifen Clean Bandit und Sarah Larsson jetzt direkt auf. Hier ist

Alex Warren beweist einfach, dass das Alltägliche richtig gut klingt. 24 nach 8, da ziehen wir musikalisch auch schon wieder entspannt weiter. Hier übernimmt Crow mit Bye.

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1: Hallo und willkommen. Die Stimme von Niki Stettler führt Sie durch die KI-News. Bei russischen Raketenangriffen auf Kiew und die umliegenden Gebiete sind 9 Menschen getötet worden. Das bestätigen die ukrainischen Behörden. Zuvor hatten massive Explosionen die Hauptstadt erschüttert. Während die Gewalt andauert, sucht Kiew den engen Austausch mit Washington. Der ukrainische Präsident Volodymyr Zelensky hat die Sondergesandten von US-Präsident Donald Trump über den aktuellen Kriegsverlauf informiert. Steve Witkoff und Jared Kushner ließen sich die militärische Lage dabei genau schildern. Rund 60 Jahre nach der ersten Mondlandung rückt der Erdtrabant wieder in den wissenschaftlichen Fokus. Auch Schweizer Technologie spielt bei künftigen Missionen eine zentrale Rolle. Im Kölner Mondzentrum Luna testen Forscher derzeit auf einer Fläche von 700 Quadratmetern Ausrüstung unter extremen Bedingungen. Teams der ETH Zürich erproben dort spezielle Roboter, die dem schädlichen Mondstaub trotzen müssen. Zudem arbeiten Ingenieure aus Payerne an flexiblen Rädern für Mondfahrzeuge, während die Hochschule Luzern erforscht, wie aus Mondgestein Baumaterialien entstehen können. Soweit das Aktuellste.

Das war Crazy von Gnarls Barkley. Und jetzt schauen wir nach Vaduz. Die 9. Ausgabe von Vaduz Classic ist am Samstagabend erfolgreich zu Ende gegangen. 3 Tage, 7 Konzerte, von Oper bis Filmmusik und jede Menge begeistertes Publikum. Bei strahlendem Sonnenschein sorgten 20 internationale Künstler für besondere Momente, getragen vom Sinfonieorchester Liechtenstein. Hier bei uns ist es 8.31 Uhr und die Vorfreude aufs 10. Festivaljubiläum im kommenden Jahr ist schon groß. Jetzt geht's weiter mit Midnight Sky von Miley Cyrus.

Eben noch feierte Miley Cyrus im Midnight Sky die völlige Unabhängigkeit. Ab und zu schadet die richtige Gesellschaft aber trotzdem nicht. Hier ist Kamrad mit Friends.

von Kamrat. Und jetzt geht's um ein starkes Duo aus Liechtenstein. Larissa Stingel und Adrian Lesser reisen zu den Berufsweltmeisterschaften nach Shanghai. Bei den World Skills treten die beiden gegen die internationale Konkurrenz an, begleitet von ihrem Experten und Vize-Weltmeister Benedikt Getzi. Monatelanges Training liegt hinter ihnen. Ihr Ziel? Unter Zeitdruck fehlerfrei arbeiten und alles geben. Dafür drücken wir die Daumen. Und jetzt Ellie Goulding mit How Long Will

0: Das war Stay With Me von Sam Smith. Nach so viel Gefühl wird's jetzt ganz gemütlich. Das Schlafzimmer ist längst mehr als nur ein Zweckraum. Es soll dein Gegenpol zum hektischen Alltag sein. Warme Naturfarben wie Beige oder sanftes Grün beruhigen. Mehrere dimmbare Lampen schaffen je nach Tageszeit die passende Stimmung. Und Leinen und Baumwolle bringen Wärme hinein. Jetzt geht's mit Ben Howard und Keep Your Head Up weiter.
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1: Schon 9 Uhr. Die KI-News kurz und knapp, präsentiert von der Stimme von Niki Stettler. Hallo. Das Schlafzimmer entwickelt sich immer mehr zur multifunktionalen Wohlfühloase. Laut der Einrichtungsexpertin Nicole Marxer rückt der private Rückzugsort bei der Wohnraumgestaltung heute stark in den Fokus. Gefragt sind durchdachte Gesamtkonzepte, die oft auch Loungebereiche oder Ankleiden integrieren. Für maximale Entspannung sorgen sanfte Naturtöne, maßgeschneiderte Schränke und natürliche Textilien. Um eine ruhige und gesunde Atmosphäre zu garantieren, bleiben elektronische Geräte wie Fernseher oder Smartphones im modernen Schlafzimmer idealerweise komplett vor der Tür. Das große Finale des Prinzli Liechtenstein Tattoo meldet volles Haus. Sämtliche Karten für die drei letzten Jubiläumsshows sind restlos vergriffen. Doch auch ohne Ticket lässt sich das Spektakel hautnah miterleben. Am 5. September marschieren ab 11 Uhr 800 Mitwirkende bei einer kostenfreien Parade durch das Vaduzer Städtle. Der festliche Zug führt vom Rathaus zum Peter-Kaiser-Platz und findet dort in einem imposanten Gesamtchor seinen musikalischen Höhepunkt. Das 9. Musikfestival Vaduz Classic ist am Samstagabend erfolgreich zu Ende gegangen. Die Veranstalter ziehen nach 3 musikalisch facettenreichen Tagen eine rundum positive Bilanz. Insgesamt 7 Konzerte von Oper bis Filmmusik lockten bei bestem Sommerwetter zahlreiches Publikum ins Vaduzer Zentrum. 20 internationale Künstlerinnen und Künstler sowie das Sinfonieorchester Liechtenstein begeisterten dort die Zuhörerschaft. Nach diesem reibungslosen Ablauf richtet sich der Blick der Verantwortlichen nun erwartungsvoll auf das 10. Festivaljubiläum im kommenden Jahr. Im Rheintal setzt ein privates Wohnbauprojekt neue Maßstäbe in Sachen Nachhaltigkeit. Anna Adam und Oliver Müller haben dort ein barrierefreies Plus-Energie-Holzhaus realisiert. Dank moderner Solaranlagen und einem großen Batteriespeicher versorgt sich das Gebäude nahezu komplett selbst mit Energie. Der minimalistische Neubau war ein notwendiger Schritt für die beiden. Ihr bisheriges Zuhause lag an einer stark befahrenen Landstraße und bot keine altersgerechte Perspektive. Entstanden ist ein echtes Vorzeigeprojekt für modernes und ökologisches Wohnen in der Region. Soweit die Nachrichten. Kenny, wie geht's dem Wetter?
2: In Vaduz liegen die Temperaturen aktuell bei rund 19 Grad. Der heutige Bereich reicht von etwa 13 bis 25 Grad. Pünktlich zum meteorologischen Herbstbeginn zeigt sich das Wetter von seiner spätsommerlichen Seite. Sobald sich letzte Nebelfelder aufgelöst haben, setzt sich rasch der Sonnenschein durch. Am Himmel zeigen sich nur vereinzelt lockere Wolken und oben auf den Bergen weht ein zeitweise lebhafter Westwind. Insgesamt erwartet uns ein rundum freundlicher und angenehm warmer Wettereindruck. Auch in den nächsten Tagen bleibt uns diese ruhige Witterung erhalten. Am Mittwoch gibt es einen bunten Mix aus Sonne und einigen Wolkenfeldern, bei Tiefstwerten von 13 und Höchstwerten bis 25 Grad. Der Donnerstag präsentiert sich dann wieder fast makellos sonnig und mit 13 bis 26 Grad wird es sogar noch eine kleine Spur wärmer.
3: Lass uns einen Blick auf den Verkehr in und um Vaduz werfen.
4: Die Rheinstraße in Vaduz ist auf rund 100 Metern komplett gesperrt. Der Granzer-Martweg in Nendeln ist wegen einer Baustelle auf rund 150 Metern komplett gesperrt. Gute Fahrt euch allen!
5: Echte Meilensteine der Musikgeschichte und die größten Welthits laufen bei den Alltime Classics auf Radio Vaterland. Ich bin Peter Obst. Los geht es direkt mit purem Classic Rock und einem Gitarrenriff für die absolute Ewigkeit. The Rolling Stones mit Brown

In Gedanken kurz an die Westküste reisen tut gut. Californication von den Red Hot Chili Peppers war dafür perfekt. Das unvermeidliche Lächeln liefert jetzt Pharrell Williams. Happy.

Das war Uptown Girl von Billy Joel. Und hier bei Radio Vaterland ist es 9.23 Uhr. Jetzt leider eine Nachricht mit einem kleinen Stich. Das traditionsreiche Quellrock Open Air in der Schweiz macht 2027 Pause. Nach 46 Ausgaben bremsen sinkende Besucherzahlen, höhere Kosten und fehlende Leute im ehrenamtlichen Team die Veranstalter aus. Die Auszeit soll helfen, das Festival neu und nachhaltig aufzustellen. Dazu passt jetzt REM mit Everybody Hurts.

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1: Die Stimme von Niki Stettler in den KI-News. Hallo. Bei russischen Raketenangriffen auf Kiew und die umliegenden Gebiete sind 9 Menschen getötet worden. Das bestätigen die ukrainischen Behörden. Zuvor hatten massive Explosionen die Hauptstadt erschüttert. Während die Gewalt andauert, sucht Kiew den engen Austausch mit Washington. Der ukrainische Präsident Volodymyr Zelensky hat die Sondergesandten von US-Präsident Donald Trump über den aktuellen Kriegsverlauf informiert. Steve Witkoff und Jared Kushner ließen sich die militärische Lage dabei genau schildern. Die Berner Steuerverwaltung zieht Konsequenzen aus einer heiklen Affäre um mutmaßliche Bevorzugung. Eine Mitarbeiterin war wegen Steuerhinterziehung rechtskräftig verurteilt worden. Trotzdem musste sie weder nachsteuern noch eine fällige Geldstrafe bezahlen, weil sich interne Kollegen für sie eingesetzt hatten. Auf Druck der kantonalen Finanzkontrolle gelten nun deutlich strengere Regeln. Um das angeknackste Vertrauen in die Behörde zu retten, dürfen Steuererklärungen von Mitarbeitenden seit knapp einem Jahr nicht mehr von Kollegen aus derselben Region bearbeitet werden. Das war das Neueste aus der Nachrichtenredaktion.

Das war All Night Long von Lionel Richie. Um 9.33 Uhr in Liechtenstein. Der Unterschied zwischen General- und Totalunternehmen liegt in der Planung. Beim Generalunternehmen übernimmt man die Bauarbeiten. Du behältst viel Gestaltungsfreiheit und kannst mit regionalen Architekten und bekannten Handwerkern arbeiten. Das Totalunternehmen liefert alles, vom ersten Entwurf bis zum schlüsselfertigen Haus. Das spart Zeit und bündelt Verantwortung, lässt aber weniger Raum für spontane Wünsche. Und jetzt The House of the Rising Sun von The Animals.

Das war The House of the Rising Sun von den Animals. Und jetzt eine Nachricht aus Liechtenstein, die vor allem die Landwirtschaft betrifft. Die Getreidesammelstelle im Scharner Industriegebiet ist nach fast 40 Jahren veraltet und wirtschaftlich kaum noch tragbar. Ohne Unterstützung der öffentlichen Hand droht die Schließung. Bis Ende des Jahres fällt die Entscheidung. Für rund 60 heimische Landwirte wären weite Transporte in die Schweiz nötig. Gespräche mit der Regierung laufen bereits. Jetzt Robbie Williams mit Vieh.

Viel von Robbie Williams. Und jetzt ein kurzer Hinweis aus der Redaktion. Wegen einer Systemstörung bei der elektronischen Datenübermittlung liegen uns momentan keine aktuellen Nachrichten vor. Die Ticker bleiben vorübergehend leer. Ein Technikteam arbeitet bereits an der Wiederherstellung. Sobald neue Meldungen aus dem Fürstentum, der Region oder der Welt eintreffen, informieren wir dich. Bis dahin läuft die Musik weiter mit Sweet Caroline von Neil Diamond.

Brown Eyed Girl von Van Morrison lässt die Mundwinkel fast von allein nach oben wandern. Da schiebt Louis Armstrong jetzt das passende Gefühl hinterher. Hier ist What a Wonderful World.

Was für eine wunderbare Welt, gesungen von Louis Armstrong. Und jetzt geht's um einen ganz privaten Teil unseres Alltags, das Schlafzimmer. Eine neue Umfrage in Liechtenstein fragt, welche Rolle dieser Ruheraum spielt und was die Menschen gern verändern würden. Erhoben werden Zufriedenheit und Schlafgewohnheiten, etwa offene oder geschlossene Fenster, Nebenaktivitäten und elektronische Geräte kurz vor dem Einschlafen. Spannend, wie unterschiedlich wir zur Ruhe kommen. Danach feiern wir weiter mit Queen und We Are the Champions.

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1: Es ist 10 Uhr. Willkommen zu den KI-News. Am Mikrofon ist die Stimme von Niki Stettler. Hallo. Das Schlafzimmer entwickelt sich immer mehr zur multifunktionalen Wohlfühloase. Laut der Einrichtungsexpertin Nicole Marxer rückt der private Rückzugsort bei der Wohnraumgestaltung heute stark in den Fokus. Gefragt sind durchdachte Gesamtkonzepte, die oft auch Loungebereiche oder Ankleiden integrieren. Für maximale Entspannung sorgen sanfte Naturtöne, maßgeschneiderte Schränke und natürliche Textilien. Um eine ruhige und gesunde Atmosphäre zu garantieren, bleiben elektronische Geräte wie Fernseher oder Smartphones im modernen Schlafzimmer idealerweise komplett vor der Tür. Das große Finale des Prinzli-Liechtenstein-Tattoo meldet volles Haus. Sämtliche Karten für die drei letzten Jubiläumsshows sind restlos vergriffen. Doch auch ohne Ticket lässt sich das Spektakel hautnah miterleben. Am 5. September marschieren ab 11 Uhr 800 Mitwirkende bei einer kostenfreien Parade durch das Vaduzer Städtle. Der festliche Zug führt vom Rathaus zum Peter-Kaiser-Platz und findet dort in einem imposanten Gesamtchor seinen musikalischen Höhepunkt. Das 9. Musikfestival Vaduz Classic ist am Samstagabend erfolgreich zu Ende gegangen. Die Veranstalter ziehen nach drei musikalisch facettenreichen Tagen eine rundum positive Bilanz. Insgesamt 7 Konzerte von Oper bis Filmmusik lockten bei bestem Sommerwetter zahlreiches Publikum ins Vaduzer Zentrum. 20 internationale Künstlerinnen und Künstler sowie das Sinfonieorchester Liechtenstein begeisterten dort die Zuhörerschaft. Nach diesem reibungslosen Ablauf richtet sich der Blick der Verantwortlichen nun erwartungsvoll auf das 10. Festivaljubiläum im kommenden Jahr. Im Rheintal setzt ein privates Wohnbauprojekt neue Maßstäbe in Sachen Nachhaltigkeit. Anna Adam und Oliver Müller haben dort ein barrierefreies Plus-Energie-Holzhaus realisiert. Dank moderner Solaranlagen und einem großen Batteriespeicher versorgt sich das Gebäude nahezu komplett selbst mit Energie. Der minimalistische Neubau war ein notwendiger Schritt für die beiden. Ihr bisheriges Zuhause lag an einer stark befahrenen Landstraße und bot keine altersgerechte Perspektive. Entstanden ist ein echtes Vorzeigeprojekt für modernes und ökologisches Wohnen in der Region. Das waren die Nachrichten, jetzt das Wetter mit Kenny.
2: In Vaduz liegen die Temperaturen aktuell bei rund 13 Grad. Der heutige Bereich reicht von etwa 13 bis 25 Grad. Nach der Auflösung lokaler Nebelfelder setzt sich der Sonnenschein rasch durch. Es ziehen nur vereinzelt harmlose Schleierwolken vorüber und in den höheren Lagen weht ein spürbarer Westwind. Insgesamt erwartet uns ein durchweg freundlicher, spätsommerlicher Wettereindruck. Am Mittwoch geht es mit Werten zwischen 13 und 25 Grad weiter. Dann teilen sich die Sonne und einige dichtere Wolkenfelder den Himmel, es bleibt jedoch trocken. Der Donnerstag bringt uns schließlich Temperaturen von 13 bis 26 Grad. Die Wolken verziehen sich nahezu komplett und machen Platz für viel blauen Himmel und wärmenden Sonnenschein.
3: Ein Blick auf den Verkehr in und um Vaduz.
4: Auf der Rheinstraße in Vaduz ist die Straße auf rund 100 Metern komplett gesperrt. In Nendeln ist die Rheinstraße wegen einer Baustelle auf rund 150 Metern komplett gesperrt. Gute Fahrt euch allen.

Diese herrliche Unbeschwertheit von Bob Marley and the Wailers steckt einfach sofort an. Da spazieren Culture Club mit Karma Chameleon jetzt wie gerufen direkt

Heftige Unwetter haben in der Region schwere Schäden und Verkehrsunfälle verursacht. Auf der Autobahn 1 im Aargau kippte ein Lastwagen auf einen Lieferbus. In Zürich durchschlugen Hagelkörner Autoscheiben. Angesichts der Lage raten Experten zu großer Vorsicht im Straßenverkehr. Überflutete Straßen sollten zwingend gemieden werden. Bei Hochwasser darf der Motor auf keinen Fall gestartet werden, um teure Schäden zu verhindern. Nach dem Sturm gilt es, Fahrzeugschäden für die Versicherung fotografisch festzuhalten. Das waren die aktuellen Meldungen.

Das war Night Fever von den Bee Gees. In Planken nimmt das neue Gasthaus Saroya konkrete Formen an. Für 3.950.000 Franken entsteht ein moderner Dorftreffpunkt. Dazu kommen ein Lebensmittelautomat mit Platz für 25 Produkte und eine öffentliche Ladestation für Elektroautos, gemeinsam mit den liechtensteinischen Kraftwerken. Eröffnung ist im November geplant. Und jetzt The Lady in Red von Chris de Burgh.

war The Lady in Red von Christy Berg. Jetzt geht's nach Shanghai. Die Liechtensteiner Landschaftsgärtner Larissa Stingel und Adrian Lesser treten bei den WorldSkills gegen die internationale Konkurrenz an. Begleitet werden sie von ihrem Experten und Vize-Weltmeister Benedikt Getzi. Monate intensiven Trainings liegen hinter dem Team. Unter extremem Zeitdruck muss jeder Handgriff sitzen. Ihr Ziel? Fehlerfrei arbeiten und alles geben. Viel Erfolg! Und jetzt Hey Joe von Jimi Hendrix.

Das war Hey Joe von Jimi Hendrix. Und jetzt wird's ganz gemütlich. Das Schlafzimmer ist längst mehr als nur ein Zweckraum. Es wird zur persönlichen Wohlfühloase und zum Ruhepol im hektischen Alltag. Warme Naturtöne wie Beige oder sanftes Grün beruhigen. Mehrere dimmbare Lampen schaffen je nach Tageszeit die passende Stimmung, während Leinen und Baumwolle für Wärme sorgen. Also, mach's dir schön. Und jetzt Walk Light.

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1: Es ist wieder 11 Uhr. Die KI-News kurz und knapp, präsentiert von der Stimme von Niki Stettler. Hallo. Die liechtensteinischen Sozialversicherungen stellen sich an der Spitze neu auf. Ab heute lenkt eine vierköpfige Geschäftsleitung die AHV-FIFAK-Anstalten. Damit endet die Zeit der alleinigen operativen Führung durch den langjährigen Direktor Walter Kaufmann. Er übernimmt stattdessen den Vorsitz des neuen Führungsgremiums. Diesen Posten behält Kaufmann bis zu seiner Pensionierung im Frühjahr 2027. Im Anschluss rückt der jetzige Bereichsleiter Thomas A. Hasler als Vorsitzender nach. Komplettiert wird die neue Chefetage durch die Bereichsleiter Andreas Hoop und Harald Schädler. Das Schlafzimmer entwickelt sich immer mehr zur multifunktionalen Wohlfühloase. Laut der Einrichtungsexpertin Nicole Marxer rückt der private Rückzugsort bei der Wohnraumgestaltung heute stark in den Fokus. Gefragt sind durchdachte Gesamtkonzepte, die oft auch Loungebereiche oder Ankleiden integrieren. Für maximale Entspannung sorgen sanfte Naturtöne, maßgeschneiderte Schränke und natürliche Textilien. Um eine ruhige und gesunde Atmosphäre zu garantieren, bleiben elektronische Geräte wie Fernseher oder Smartphones im modernen Schlafzimmer idealerweise komplett vor der Tür. Das große Finale des Prinzli Liechtenstein Tattoo meldet volles Haus. Sämtliche Karten für die drei letzten Jubiläumsshows sind restlos vergriffen. Doch auch ohne Ticket lässt sich das Spektakel hautnah miterleben. Am 5. September marschieren ab 11 Uhr 800 Mitwirkende bei einer kostenfreien Parade durch das Vaduzer Städtle. Der festliche Zug führt vom Rathaus zum Peter-Kaiser-Platz und findet dort in einem imposanten Gesamtchor seinen musikalischen Höhepunkt. Das 9. Musikfestival Vaduz Classic ist am Samstagabend erfolgreich zu Ende gegangen. Die Veranstalter ziehen nach drei musikalisch facettenreichen Tagen eine rundum positive Bilanz. Insgesamt 7 Konzerte von Oper bis Filmmusik lockten bei bestem Sommerwetter zahlreiches Publikum ins Vaduzer Zentrum. 20 internationale Künstlerinnen und Künstler sowie das Sinfonieorchester Liechtenstein begeisterten dort die Zuhörerschaft. Nach diesem reibungslosen Ablauf richtet sich der Blick der Verantwortlichen nun erwartungsvoll auf das 10. Festivaljubiläum im kommenden Jahr. Das waren die Nachrichten, jetzt das Wetter mit Kenny.
2: In Vaduz liegen die Temperaturen aktuell bei rund 19 Grad. Der heutige Bereich reicht von etwa 13 bis 25 Grad. Nach der Auflösung lokaler Nebelfelder setzt sich rasch die Sonne durch. Hin und wieder ziehen ein paar zarte Wolkenfelder vorüber und über den Bergen weht ein frischer Westwind. Insgesamt erwartet uns aber ein überaus freundlicher und angenehm spätsommerlicher Wettereindruck. Auch die weiteren Aussichten bleiben einladend. Am Mittwoch zeigt sich ein bunter Mix aus Sonne und Wolken bei Werten zwischen 13 und 25 Grad. Am Donnerstag dominiert dann wieder strahlender Sonnenschein und es wird mit 13 bis 26 Grad sogar noch eine Spur wärmer.
3: Die Verkehrsmeldungen rund um Vaduz. Auf der Rheinstraße in Vaduz ist die Straße auf einer Länge von weniger als einem halben Kilometer komplett gesperrt. In Nendeln ist die Rheinstraße wegen einer Baustelle ebenfalls auf einer Länge von weniger als einem halben Kilometer komplett gesperrt. Gute Fahrt euch ein!

Das war Superstition von Stevie Wonder. Und jetzt wird's nachhaltig und richtig spannend. Im Rheintal haben Anna Adam und Oliver Müller ein komplett barrierefreies Plus-Energie-Holzhaus gebaut. Solaranlagen und ein großer Batteriespeicher versorgen das Zuhause fast vollständig selbst. Nach langer Planung entstand so ein minimalistisches Vorzeigeprojekt, weil das alte Haus an der Landstraße weder ruhig noch altersgerecht war. Und jetzt Billie Jean von Michael Jackson.

Mit Billie Jean hinterlässt Michael Jackson einfach immer eine ganz eigene Stimmung. Pink Floyd schließt da jetzt völlig mühelos an. Hier ist Another Brick in the Wall.

Empire State of Mind von Jay-Z und Alicia Keys. Und jetzt eine Nachricht aus der Schweizer Festivalszene. Das traditionsreiche Quellrock Open Air legt 2027 eine Pause ein, nach 46 Ausgaben. Sinkende Besucherzahlen, höhere Kosten und fehlende Leute im ehrenamtlichen Team machen diesen Schritt nötig. So will das OK ein weiteres finanzielles Risiko vermeiden und das Festival mit frischen Kräften neu aufstellen. Und jetzt Jump von Van Halen.

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1: Hintergründe, News, Fakten. Die Stimme von Niki Stettler begrüßt Sie zu den KI-News. Bei russischen Raketenangriffen auf Kiew und die umliegenden Gebiete sind 9 Menschen getötet worden. Das bestätigen die ukrainischen Behörden. Zuvor hatten massive Explosionen die Hauptstadt erschüttert. Während die Gewalt andauert, sucht Kiew den engen Austausch mit Washington. Der ukrainische Präsident Volodymyr Zelensky hat die Sondergesandten von US-Präsident Donald Trump über den aktuellen Kriegsverlauf informiert. Steve Witkoff und Jared Kushner ließen sich die militärische Lage dabei genau schildern. Heftige Unwetter haben in der Region schwere Schäden und Verkehrsunfälle verursacht. Auf der Autobahn 1 im Aargau kippte ein Lastwagen auf einen Lieferbus. In Zürich durchschlugen Hagelkörner Autoscheiben. Angesichts der Lage raten Experten zu großer Vorsicht im Straßenverkehr. Überflutete Straßen sollten zwingend gemieden werden. Bei Hochwasser darf der Motor auf keinen Fall gestartet werden, um teure Schäden zu verhindern. Nach dem Sturm gilt es, Fahrzeugschäden für die Versicherung fotografisch festzuhalten.

Unfälle verursacht. Auf der Autobahn 1 im Aargau kippte ein Lastwagen auf einen Lieferbus. In Zürich durchschlugen Hagelkörner Autoscheiben. Angesichts der Lage raten Experten zu großer Vorsicht im Straßenverkehr. Überflutete Straßen sollten zwingend gemieden werden. Bei Hochwasser darf der Motor auf keinen Fall gestartet werden, um teure Schäden zu verhindern. Nach dem Sturm gilt es, Fahrzeugschäden für die Versicherung fotografisch festzuhalten.

Das war Don't Start Now von Dua Lipa. Bei Bauprojekten in Liechtenstein fällt die Wahl oft auf ein General- oder Totalunternehmen. Der Unterschied steckt in der Planung. Das Generalunternehmen übernimmt die Bauarbeiten. Du hast mehr Gestaltungsfreiheit und kannst regionale Architekten und Handwerker einbinden. Das Totalunternehmen liefert alles vom Entwurf bis zum schlüsselfertigen Haus. Zeitsparend und mit gebündelter Verantwortung, aber mit weniger Spielraum für Wünsche. Und jetzt September von

Sushi und Aloe Black lassen diesen wunderbaren Tatendrang einfach im Raum stehen. Um 11.49 Uhr wandert diese Energie direkt weiter in die 90er. The Cranberry

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1: Es ist schon wieder 12 Uhr. Sie hören die Stimme von Niki Stettler mit den aktuellen KI-News. Hallo. Die liechtensteinischen Sozialversicherungen stellen sich an der Spitze neu auf. Ab heute lenkt eine vierköpfige Geschäftsleitung die AHV-FIFAK-Anstalten. Damit endet die Zeit der alleinigen operativen Führung durch den langjährigen Direktor Walter Kaufmann. Er übernimmt stattdessen den Vorsitz des neuen Führungsgremiums. Diesen Posten behält Kaufmann bis zu seiner Pensionierung im Frühjahr 2027. Im Anschluss rückt der jetzige Bereichsleiter Thomas A. Hasler als Vorsitzender nach. Komplettiert wird die neue Chefetage durch die Bereichsleiter Andreas Hoop und Harald Schädler. Das Schlafzimmer entwickelt sich immer mehr zur multifunktionalen Wohlfühloase. Laut der Einrichtungsexpertin Nicole Marxer rückt der private Rückzugsort bei der Wohnraumgestaltung heute stark in den Fokus. Gefragt sind durchdachte Gesamtkonzepte, die oft auch Loungebereiche oder Ankleiden integrieren. Für maximale Entspannung sorgen sanfte Naturtöne, maßgeschneiderte Schränke und natürliche Textilien. Um eine ruhige und gesunde Atmosphäre zu garantieren, bleiben elektronische Geräte wie Fernseher oder Smartphones im modernen Schlafzimmer idealerweise komplett vor der Tür. Das große Finale des Prinzli Liechtenstein Tattoo meldet volles Haus. Sämtliche Karten für die drei letzten Jubiläumsshows sind restlos vergriffen. Doch auch ohne Ticket lässt sich das Spektakel hautnah miterleben. Am 5. September marschieren ab 11 Uhr 800 Mitwirkende bei einer kostenfreien Parade durch das Vaduzer Städtle. Der festliche Zug führt vom Rathaus zum Peter-Kaiser-Platz und findet dort in einem imposanten Gesamtchor seinen musikalischen Höhepunkt. Das 9. Musikfestival Vaduz Classic ist am Samstagabend erfolgreich zu Ende gegangen. Die Veranstalter ziehen nach drei musikalisch facettenreichen Tagen eine rundum positive Bilanz. Insgesamt 7 Konzerte von Oper bis Filmmusik lockten bei bestem Sommerwetter zahlreiches Publikum ins Vaduzer Zentrum. 20 internationale Künstlerinnen und Künstler sowie das Sinfonieorchester Liechtenstein begeisterten dort die Zuhörerschaft. Nach diesem reibungslosen Ablauf richtet sich der Blick der Verantwortlichen nun erwartungsvoll auf das 10. Festivaljubiläum im kommenden Jahr.
2: Besten Dank, Niki. In Vaduz liegen die Temperaturen aktuell bei rund 19 Grad. Der heutige Bereich reicht von etwa 13 bis 25 Grad. Nach der Auflösung letzter lokaler Nebelfelder dominiert weitgehend der Sonnenschein. Zwar ziehen ab und zu ein paar feine Wolkenschleier vorüber und in den Bergen macht sich ein lebhafter Westwind bemerkbar, doch insgesamt erwartet uns ein sehr freundlicher, rundum spätsommerlicher Wettereindruck. Am Mittwoch präsentiert sich der Himmel dann mit einem abwechslungsreichen Sonne-Wolken-Mix. Die Temperaturen bewegen sich dabei erneut zwischen frischen 13 Grad am Morgen und maximal 25 Grad. Der Donnerstag bringt uns schließlich noch mehr Sonnenschein. Bei einem fast wolkenlosen Himmel und Höchstwerten von bis zu 26 Grad nach morgendlichen 13 Grad zeigt sich der späte Sommer noch einmal von seiner allerbesten Seite.
3: Die Verkehrsmeldungen rund um Vaduz. Auf der Rheinstraße in Vaduz ist die Straße auf rund 100 Metern komplett gesperrt. Auf dem Kranz-Amat-Weg in Nendeln ist die Straße auf rund 150 Metern wegen einer Baustelle komplett gesperrt. Auch die Rheinstraße in Nendeln ist auf über 200 Metern wegen einer Baustelle komplett gesperrt. Fahr vorsichtig und komm gut an.
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1: Bleiben Sie informiert. Hier sind die KI-News und die Stimme von Niki Stettler. Hallo, militärische Eskalation im Nahen Osten. Der Iran hat nach eigenen Angaben 2 amerikanische Militärstützpunkte in Jordanien angegriffen. Zum Einsatz kamen dabei Drohnen und Raketen. Trotz dieses Vorgehens schlägt Teheran nun überraschend diplomatische Töne an. Der iranische Präsident Massoud Pezeshkian zeigt sich offen für eine politische Lösung mit den Vereinigten Staaten. Gleichzeitig will die Europäische Union gemeinsam mit den G7-Staaten den Druck auf den Iran konsequent aufrechterhalten. Heftige Unwetter haben in der Region schwere Schäden und Verkehrsunfälle verursacht. Auf der Autobahn 1 im Aargau kippte ein Lastwagen auf einen Lieferbus. In Zürich durchschlugen Hagelkörner Autoscheiben. Angesichts der Lage raten Experten zu großer Vorsicht im Straßenverkehr. Überflutete Straßen sollten zwingend gemieden werden. Bei Hochwasser darf der Motor auf keinen Fall gestartet werden, um teure Schäden zu verhindern. Nach dem Sturm gilt es, Fahrzeugschäden für die Versicherung fotografisch festzuhalten. Soweit das Aktuellste.

Abend aufrechterhalten. Heftige Unwetter haben in der Region schwere Schäden und Verkehrsunfälle verursacht. Auf der Autobahn 1 im Aargau kippte ein Lastwagen auf einen Lieferbus. In Zürich durchschlugen Hagelkörner Autoscheiben. Angesichts der Lage raten Experten zu großer Vorsicht im Straßenverkehr. Überflutete Straßen sollten zwingend gemieden werden. Bei Hochwasser darf der Motor auf keinen Fall gestartet werden, um teure Schäden zu verhindern. Nach dem Sturm gilt es, Fahrzeugschäden für die Versicherung fotografisch festzuhalten. Soweit das Aktuellste.

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1: Das war Only Love von Ben Howard. Und jetzt ein wichtiges Thema aus Liechtenstein. Es ist 12.36 Uhr. Die Getreidesammelstelle im Scharner Industriegebiet steht möglicherweise vor dem Aus. Nach fast 40 Jahren ist die Anlage veraltet und wirtschaftlich nicht mehr tragbar. Ohne öffentliche Unterstützung droht die Schließung. Bis Jahresende entscheidet die Betreiberin. Für rund 60 Landwirte könnten lange Wege in die Schweiz folgen. Gespräche mit der Regierung laufen bereits. Und jetzt Usher mit OMG featuring Will.i.am.

Future und Will.i.am sorgen mit OMG für ordentlich Bewegung im Raum. Dieser Schwung wird nahtlos weitergereicht an die nächste gute Portion Theatralik. Panic at the Disco mit I Write Sins, Not Tragedies.

Tragedies von Panic at the Disco. Und jetzt gibt's Neuigkeiten aus Planken. Beim neuen Gasthaus Saroja wird's konkret. Für 3.950.000 Franken entsteht ein moderner Treffpunkt. Mit Gastronomie, einem Lebensmittelautomaten für 25 Produkte rund um die Uhr und einer öffentlichen E-Auto-Ladestation, gemeinsam mit den liechtensteinischen Kraftwerken. Eröffnung ist im November. Und jetzt geht's weiter mit Lambada.

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3: Schon 13 Uhr. Wissen direkt ins Ohr, KI News mit der Stimme von Niki Stettler. Die liechtensteinischen Sozialversicherungen stellen sich an der Spitze neu auf. Ab heute lenkt eine vierköpfige Geschäftsleitung die AHV-FAK-Anstalten. Damit endet die Zeit der alleinigen operativen Führung durch den langjährigen Direktor Walter Kaufmann. Er übernimmt stattdessen den Vorsitz des neuen Führungsgremiums. Diesen Posten behält Kaufmann bis zu seiner Pensionierung im Frühjahr 2027. Im Anschluss rückt der jetzige Bereichsleiter Thomas A. Hasler als Vorsitzender nach. Komplettiert wird die neue Chefetage durch die Bereichsleiter Andreas Hoop und Harald Schädler. Das Schlafzimmer entwickelt sich immer mehr zur multifunktionalen Wohlfühloase. Laut der Einrichtungsexpertin Nicole Marxer rückt der private Rückzugsort bei der Wohnraumgestaltung heute stark in den Fokus. Gefragt sind durchdachte Gesamtkonzepte, die oft auch Loungebereiche oder Ankleiden integrieren. Für maximale Entspannung sorgen sanfte Naturtöne, maßgeschneiderte Schränke und natürliche Textilien. Um eine ruhige und gesunde Atmosphäre zu garantieren, bleiben elektronische Geräte wie Fernseher oder Smartphones im modernen Schlafzimmer idealerweise komplett vor der Tür. Für die Skipisten in Malbun soll künftig deutlich weniger Trinkwasser verbraucht werden. Die VU-Fraktion fordert deshalb einen neuen Wasserspeicher. Ein entsprechender Vorstoß liegt nun auf dem Tisch. In der vergangenen Wintersaison stammte noch mehr als die Hälfte der über 80.000 Kubikmeter Beschneiungswasser aus den regulären Trinkwasserreserven. Ein künstlicher See soll hier Abhilfe schaffen und könnte obendrein als wichtige Löschwasserreserve dienen. Der Landtag berät Anfang Oktober darüber, ob die Regierung entsprechende Alternativen prüfen muss. Das große Finale des Prinzli Liechtenstein Tattoo meldet volles Haus. Sämtliche Karten für die drei letzten Jubiläumsshows sind restlos vergriffen. Doch auch ohne Ticket lässt sich das Spektakel hautnah miterleben. Am 5. September marschieren ab 11 Uhr 800 Mitwirkende bei einer kostenfreien Parade durch das Vaduzer Städtle. Der festliche Zug führt vom Rathaus zum Peter-Kaiser-Platz und findet dort in einem imposanten Gesamtchor seinen musikalischen Höhepunkt. Soweit die Nachrichten. Kenny, was macht das Wetter?
4: In Vaduz liegen die Temperaturen aktuell bei rund 20 Grad. Der heutige Bereich reicht von etwa 13 bis 25 Grad. Abseits von lokalen Nebelfeldern dominiert der Sonnenschein, auch wenn hin und wieder ein paar harmlose, hohe Wolkenfelder durchziehen. Oben in den Bergen weht zudem ein zeitweise lebhafter Westwind. Der Wettereindruck bleibt dabei durchweg freundlich und wunderbar spätsommerlich. Am Mittwoch erwartet uns ein angenehmer Mix aus Sonne und Wolken, wobei sich die Werte abermals zwischen 13 und 25 Grad bewegen. Der Donnerstag bringt dann noch mehr Sonnenschein und einen fast ungetrübten Himmel. Die Temperaturen klettern dabei von frischen 13 auf bis zu warme 26 Grad.
5: Ein Blick auf den Verkehr in und um Vaduz.
6: Auf der Rheinstraße in Vaduz ist die Straße auf knapp 100 Metern vollständig gesperrt. Auch in Nendeln ist die Rheinstraße auf rund 150 Metern wegen einer Baustelle komplett gesperrt. Gute Fahrt euch allen!
7: Hier ist Radio Vaterland mit dem Zmittag. Ich bin Eva Wehner-Weser und begleite die entspannte Auszeit mit einer extra Portion guter Laune und großartigen Hits. Den perfekten musikalischen Auftakt für eine rundum gelungene Pause machen jetzt die Foundations mit Build Me Up Buttercup.

Queen. Und genauso schwungvoll ist auch Vaduz Classic zu Ende gegangen. Die 9. Ausgabe des Musikfestivals endete am Samstagabend mit einer rundum positiven Bilanz. In 3 Tagen lockten 7 Konzerte, von der Oper bis zur Filmmusik, viel Publikum ins Vaduzer Zentrum. 20 internationale Künstler begeisterten bei strahlendem Sonnenschein, getragen vom Sinfonieorchester Liechtenstein. Jetzt wächst die Vorfreude aufs 10. Jubiläum im nächsten Jahr. Und weiter geht's mit What a

Brothers mit What a Fool Believes. Im Rheintal steht ein echtes Vorzeigeprojekt. Anna Adam und Oliver Müller haben ein ambitioniertes Plus-Energie-Holzhaus gebaut. Komplett barrierefrei versorgt es sich dank Solaranlagen und großen Batteriespeicher fast vollständig selbst. Ihr altes Zuhause lag an einer stark befahrenen Landstraße und war nicht altersgerecht. Nach langer Planung entstand ein minimalistisches Beispiel für ökologisches Wohnen. Jetzt James Bay mit If You Ever Want to Be in Love.

Cyberwebs von No Doubt. Und jetzt wird's ganz gemütlich. Das Schlafzimmer ist längst nicht mehr nur Zweckraum, sondern deine persönliche Wohlfühloase. Gerade um 13.21 Uhr darfst dort ruhig ein bisschen entspannter werden. Warme Farben wie Beige oder sanftes Grün beruhigen. Mehrere dimmbare Lampen schaffen je nach Tageszeit die passende Stimmung. Leinen und Baumwolle bringen zusätzlich Wärme. Und jetzt kommt wieder Bewegung rein. The Catch-Up-Song von La

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1: KI News am Puls der Zeit mit der Stimme von Niki Stettler. Hallo, militärische Eskalation im Nahen Osten. Der Iran hat nach eigenen Angaben 2 amerikanische Militärstützpunkte in Jordanien angegriffen. Zum Einsatz kamen dabei Drohnen und Raketen. Trotz dieses Vorgehens schlägt Teheran nun überraschend diplomatische Töne an. Der iranische Präsident Massoud Pezeshkian zeigt sich offen für eine politische Lösung mit den Vereinigten Staaten. Gleichzeitig will die Europäische Union gemeinsam mit den G7-Staaten den Druck auf den Iran konsequent aufrechterhalten. Die Schweiz beteiligt sich vorerst nicht am europäischen Erdbeobachtungsprogramm Copernicus. Der Bundesrat lehnt eine Mitgliedschaft ab 2028 aus Kostengründen ab. Eine Teilnahme würde jährlich rund 48 Millionen Franken verschlingen. Zwar lassen sich die frei zugänglichen Satellitendaten weiterhin nutzen, der Schweiz fehlt jedoch das Mitspracherecht. Zudem entgehen heimischen Firmen dadurch Aufträge von etwa 35 Millionen Franken im Jahr. Ob der Entscheid bestehen bleibt, ist offen. Der Ständerat berät demnächst über einen Beitritt. Soweit die Nachrichten.

Und jetzt eine Nachricht aus der Schweizer Festivalszene. Das traditionsreiche Quellrock Open Air legt 2027 eine Pause ein, nach 46 Ausgaben. Sinkende Besucherzahlen, höhere Kosten und fehlende Leute in wichtigen ehrenamtlichen Positionen machen diesen Schritt nötig. So will das Team finanzielle Risiken vermeiden und das Festival nachhaltig neu aufstellen. Hoffen wir, dass es mit frischer Energie weitergeht. Jetzt Jack Johnson mit Better Together.

von Jack Johnson. Passend zu einem Thema, das viele Bauherren beschäftigt. General- oder Totalunternehmen? Der Unterschied steckt in der Planung. Ein Generalunternehmen übernimmt die Bauarbeiten. Du hast viel Gestaltungsfreiheit und kannst mit Architekten und Handwerkern vor Ort arbeiten. Das Totalunternehmen liefert alles aus einer Hand. Vom ersten Entwurf bis zum schlüsselfertigen Haus. Das spart Zeit und bündelt Verantwortung, lässt aber weniger Raum für spontane Wünsche. Gleich geht's weiter mit Stumbling In.

Input Mac bringt eine unbeschwerte Farbe rein, die den Nachmittag sofort spürbar aufhält. Diese frische Note fängt Gracie Abrams im Anschluss perfekt ein. That's so true.

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3: 14 Uhr. Präzise informiert, die Stimme von Niki Stettler präsentiert die KI-News Hallo. Die liechtensteinischen Sozialversicherungen stellen sich an der Spitze neu auf. Ab heute lenkt eine vierköpfige Geschäftsleitung die AHV-FUFAK-Anstalten. Damit endet die Zeit der alleinigen operativen Führung durch den langjährigen Direktor Walter Kaufmann. Er übernimmt stattdessen den Vorsitz des neuen Führungsgremiums. Diesen Posten behält Kaufmann bis zu seiner Pensionierung im Frühjahr 2027. Im Anschluss rückt der jetzige Bereichsleiter Thomas A. Hasler als Vorsitzender nach. Komplettiert wird die neue Chefetage durch die Bereichsleiter Andreas Hob und Harald Schädler. Das Schlafzimmer entwickelt sich immer mehr zur multifunktionalen Wohlfühloase. Laut der Einrichtungsexpertin Nicole Marxer rückt der private Rückzugsort bei der Wohnraumgestaltung heute stark in den Fokus. Gefragt sind durchdachte Gesamtkonzepte, die oft auch Loungebereiche oder Ankleiden integrieren. Für maximale Entspannung sorgen sanfte Naturtöne, maßgeschneiderte Schränke und natürliche Textilien. Um eine ruhige und gesunde Atmosphäre zu garantieren, bleiben elektronische Geräte wie Fernseher oder Smartphones im modernen Schlafzimmer idealerweise komplett vor der Tür. Für die Skipisten in Malbun soll künftig deutlich weniger Trinkwasser verbraucht werden. Die VU-Fraktion fordert deshalb einen neuen Wasserspeicher. Ein entsprechender Vorstoß liegt nun auf dem Tisch. In der vergangenen Wintersaison stammte noch mehr als die Hälfte der über 80.000 Kubikmeter Beschneiungswasser aus den regulären Trinkwasserreserven. Ein künstlicher See soll hier Abhilfe schaffen und könnte obendrein als wichtige Löschwasserreserve dienen. Der Landtag berät Anfang Oktober darüber, ob die Regierung entsprechende Alternativen prüfen muss. Das große Finale des Prinzli Liechtenstein Tattoo meldet volles Haus. Sämtliche Karten für die drei letzten Jubiläumsshows sind restlos vergriffen. Doch auch ohne Ticket lässt sich das Spektakel hautnah miterleben. Am 5. September marschieren ab 11 Uhr 800 Mitwirkende bei einer kostenfreien Parade durch das Vaduzer Städtle. Der festliche Zug führt vom Rathaus zum Peter-Kaiser-Platz und findet dort in einem imposanten Gesamtchor seinen musikalischen Höhepunkt.
4: In Vaduz liegen die Temperaturen aktuell bei rund 20 Grad. Der heutige Bereich reicht von etwa 13 bis 25 Grad. Abseits von lokalen Nebelfeldern dominiert der Sonnenschein, auch wenn hin und wieder ein paar harmlose, hohe Wolkenfelder durchziehen. Oben in den Bergen weht zudem ein zeitweise lebhafter Westwind. Der Wettereindruck bleibt dabei durchweg freundlich und wunderbar spätsommerlich. Am Mittwoch erwartet uns ein angenehmer Mix aus Sonne und Wolken, wobei sich die Werte abermals zwischen 13 und 25 Grad bewegen. Der Donnerstag bringt dann noch mehr Sonnenschein und einen fast ungetrübten Himmel. Die Temperaturen klettern dabei von frischen 13 auf bis zu warme 26 Grad.
5: Lass uns einen Blick auf den Verkehr in und um Vaduz werfen. Auf der Rheinstraße in Vaduz ist die Straße auf rund 100 Metern komplett gesperrt. In Nendeln ist die Rheinstraße auf rund 150 Metern wegen einer Baustelle gesperrt. Gute Fahrt euch allen!
6: Ich bin Elke Tschütscher und hier bei Radio Vaterland öffnet der Marktplatz. Für die perfekte Energie sorgt ab sofort der bunte Vaterland-Mix mit einer abwechslungsreichen Playlist quer durch alle Genres. Den musikalischen Startschuss gibt Teddy Swims mit Lose Control. So.

Spanish Eyes versprühen einfach einen unverkennbaren Charme. Sarah Connor nimmt diese feine Stimmung direkt auf. Hier ist Living to Love You.

Mikrofone sind nach der großen Gästeliste von Coldplay bestens aufgewärmt. Jetzt wird es im Studio wieder etwas übersichtlicher. The Mamas and the Papas

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1: Präzise informiert. Die Stimme von Niki Stettler präsentiert die KI News. Hallo, militärische Eskalation im Nahen Osten. Der Iran hat nach eigenen Angaben 2 amerikanische Militärstützpunkte in Jordanien angegriffen. Zum Einsatz kamen dabei Drohnen und Raketen. Trotz dieses Vorgehens schlägt Teheran nun überraschend diplomatische Töne an. Der iranische Präsident Massoud Pezeshkian zeigt sich offen für eine politische Lösung mit den Vereinigten Staaten. Gleichzeitig will die Europäische Union gemeinsam mit den G7-Staaten den Druck auf den Iran konsequent aufrechterhalten. Heftige Unwetter haben in der Region schwere Schäden und Verkehrsunfälle verursacht. Auf der Autobahn 1 im Aargau kippte ein Lastwagen auf einen Lieferbus, in Zürich durchschlugen Hagelkörner Autoscheiben. Angesichts der Lage raten Experten zu großer Vorsicht im Straßenverkehr. Überflutete Straßen sollten zwingend gemieden werden. Bei Hochwasser darf der Motor auf keinen Fall gestartet werden, um teure Schäden zu verhindern. Nach dem Sturm gilt es, Fahrzeugschäden für die Versicherung fotografisch festzuhalten. Soweit das Aktuellste.

war Honey Boy von Purple Disco Machine, Benjamin Ingrosso, Nile Rodgers und Shenseea. 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
1: Schon 15 Uhr. Willkommen zu den KI-News. Am Mikrofon ist die Stimme von Niki Stettler. Hallo. Die liechtensteinischen Sozialversicherungen stellen sich an der Spitze neu auf. Ab heute lenkt eine vierköpfige Geschäftsleitung die AHV-IFU-FAK-Anstalten. Damit endet die Zeit der alleinigen operativen Führung durch den langjährigen Direktor Walter Kaufmann. Er übernimmt stattdessen den Vorsitz des neuen Führungsgremiums. Diesen Posten behält Kaufmann bis zu seiner Pensionierung im Frühjahr 2027. Im Anschluss rückt der jetzige Bereichsleiter Thomas A. Hasler als Vorsitzender nach. Komplettiert wird die neue Chefetage durch die Bereichsleiter Andreas Hoop und Harald Schädler. Für die Skipisten in Malbun soll künftig deutlich weniger Trinkwasser verbraucht werden. Die VU-Fraktion fordert deshalb einen neuen Wasserspeicher. Ein entsprechender Vorstoß liegt nun auf dem Tisch. In der vergangenen Wintersaison stammte noch mehr als die Hälfte der über 80.000 Kubikmeter Beschneiungswasser aus den regulären Trinkwasserreserven. Ein künstlicher See soll hier Abhilfe schaffen und könnte obendrein als wichtige Löschwasserreserve dienen. Der Landtag berät Anfang Oktober darüber, ob die Regierung entsprechende Alternativen prüfen muss. Das große Finale des Prinzli Liechtenstein Tattoo meldet volles Haus. Sämtliche Karten für die drei letzten Jubiläumsshows sind restlos vergriffen. Doch auch ohne Ticket lässt sich das Spektakel hautnah miterleben. Am 5. September marschieren ab 11 Uhr 800 Mitwirkende bei einer kostenfreien Parade durch das Vaduzer Städtle. Der festliche Zug führt vom Rathaus zum Peter-Kaiser-Platz und findet dort in einem imposanten Gesamtchor seinen musikalischen Höhepunkt. In Blanken nimmt der neue Dorftreffpunkt konkrete Formen an. Für 3.950.000 Franken entsteht das Gasthaus Saroja. Der Neubau bietet künftig weit mehr als klassische Gastronomie. Der Gemeinderat hat einen Lebensmittelautomaten bewilligt, der rund um die Uhr 25 Produkte bereithält. Zusammen mit den liechtensteinischen Kraftwerken wird zudem eine öffentliche Ladestation für Elektroautos errichtet. Damit wandelt sich das Saroja zu einem zentralen Dienstleistungsknotenpunkt der Gemeinde. Die Eröffnung ist für November geplant, soweit die Nachrichten. Kenny, wie geht's dem Wetter?
2: In Vaduz liegen die Temperaturen aktuell bei rund 20 Grad. Der heutige Bereich reicht von etwa 13 bis 25 Grad. Zum meteorologischen Herbstbeginn zeigt sich das Wetter von seiner spätsommerlichen Seite. Lokale Nebelfelder machen zügig Platz für viel Sonnenschein. Ab und zu ziehen ein paar lockere Wolken durch und in den Bergen weht ein lebhafter Westwind. Der Gesamteindruck bleibt aber durchweg freundlich und warm. Am Mittwoch erwartet uns ein heiterer Mix aus Sonne und Wolken bei Tiefstwerten von 13 und Höchstwerten von 26 Grad. Am Donnerstag wird es mit 15 bis 27 Grad noch eine Spur wärmer. Und das bei reichlich Sonnenschein und nahezu wolkenlosem Himmel.
3: Lass uns einen Blick auf den Verkehr in und um Vaduz werfen.
4: Auf der Rheinstraße in Vaduz ist die Straße auf rund 100 Metern komplett gesperrt. In Nendeln bleibt die Rheinstraße auf rund 150 Metern wegen einer Baustelle gesperrt. Außerdem ist sie über dem Bahnhof auf rund 200 Metern wegen einer Baustelle gesperrt. Fahr vorsichtig und komm gut an.

war Summer Days von Martin Garrix, Macklemore und Patrick Stump. Der perfekte Sound für einen Sonntag in Vaduz. Am Sonntag, dem 6. September, findet dort das Oldtimer-Treffen zum 14. Mal statt. Um 11 Uhr rollen die Fahrzeuge vor dem Rathaus ein. Danach könnt ihr sie bis zur Postgasse bewundern und für euren Favoriten abstimmen. Um 15 Uhr folgt die Preisverleihung. Dazu gibt's beim Genussfestival feine Küche. Eintritt frei. Jetzt, vom selben Stern, von

ganz großen Gefühle wieder beiseite. Um 15.22 Uhr ist jetzt stattdessen direkt lockeres Kopfnicken angesagt. Paul Russell bringt Lil Boo Thang. Let me tell you.

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1: Hallo, die KI-News begleiten Sie durch den Tag mit der Stimme von Niki Stettler. Militärische Eskalation im Nahen Osten. Der Iran hat nach eigenen Angaben 2 amerikanische Militärstützpunkte in Jordanien angegriffen. Zum Einsatz kamen dabei Drohnen und Raketen. Trotz dieses Vorgehens schlägt Teheran nun überraschend diplomatische Töne an. Der iranische Präsident Masoud Pezeshkian zeigt sich offen für eine politische Lösung mit den Vereinigten Staaten. Gleichzeitig will die Europäische Union gemeinsam mit den G7-Staaten den Druck auf den Iran konsequent aufrechterhalten. Die Schweiz beteiligt sich vorerst nicht am europäischen Erdbeobachtungsprogramm Copernicus. Der Bundesrat lehnt eine Mitgliedschaft ab 2028 aus Kostengründen ab. Eine Teilnahme würde jährlich rund 48 Millionen Franken verschlingen. Zwar lassen sich die frei zugänglichen Satellitendaten weiterhin nutzen, der Schweiz fehlt jedoch das Mitspracherecht. Zudem entgehen heimischen Firmen dadurch Aufträge von etwa 35 Millionen Franken im Jahr. Ob der Entscheid bestehen bleibt, ist offen. Der Ständerat berät demnächst über einen Beitritt. Das waren die Nachrichten.

The Wet Sprocket machen Platz für eine ziemlich wilde Kombination. Wenn sich Tiesto, Dimitri Vegas und Dido zusammentun, klingt das genau so. Hier ist Thank You Not So Bad.

Boxen im Studio haben nach diesem ordentlichen Wumms fast ein bisschen kapituliert. Also schnell rüber zu den Stromgitarren, bevor hier wirklich noch was zu Bruch geht. Jefferson Starship.

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1: Es ist wieder 16 Uhr. Willkommen zu den KI-News. Am Mikrofon ist die Stimme von Niki Stettler. Hallo. Die liechtensteinischen Sozialversicherungen stellen sich an der Spitze neu auf. Ab heute lenkt eine vierköpfige Geschäftsleitung die AHV-FIFAK-Anstalten. Damit endet die Zeit der alleinigen operativen Führung durch den langjährigen Direktor Walter Kaufmann. Er übernimmt stattdessen den Vorsitz des neuen Führungsgremiums. Diesen Posten behält Kaufmann bis zu seiner Pensionierung im Frühjahr 2027. Im Anschluss rückt der jetzt Bereichsleiter Thomas A. Hasler als Vorsitzender nach. Komplettiert wird die neue Chefetage durch die Bereichsleiter Andreas Hoop und Harald Schädler. Das Schlafzimmer entwickelt sich immer mehr zur multifunktionalen Wohlfühloase. Laut der Einrichtungsexpertin Nicole Marxer rückt der private Rückzugsort bei der Wohnraumgestaltung heute stark in den Fokus. Gefragt sind durchdachte Gesamtkonzepte, die oft auch Loungebereiche oder Ankleiden integrieren. Für maximale Entspannung sorgen sanfte Naturtöne, maßgeschneiderte Schränke und natürliche Textilien. Um eine ruhige und gesunde Atmosphäre zu garantieren, bleiben elektronische Geräte wie Fernseher oder Smartphones im modernen Schlafzimmer idealerweise komplett vor der Tür. Für die Skipisten in Malbun soll künftig deutlich weniger Trinkwasser verbraucht werden. Die VU-Fraktion fordert deshalb einen neuen Wasserspeicher. Ein entsprechender Vorstoß liegt nun auf dem Tisch. In der vergangenen Wintersaison stammte noch mehr als die Hälfte der über 80.000 Kubikmeter Beschneiungswasser aus den regulären Trinkwasserreserven. Ein künstlicher See soll hier Abhilfe schaffen und könnte obendrein als wichtige Löschwasserreserve dienen. Der Landtag berät Anfang Oktober darüber, ob die Regierung entsprechende Alternativen prüfen muss. Das Fürstentum Liechtenstein passt sein nationales Wolfskonzept an. Auslöser sind die stetig wachsenden Bestände im Alpenraum sowie das im August 2026 bestätigte Wolfsrudel am Falknis. Um Schäden an Nutztieren bei akuter Bedrohung künftig besser zu verhindern, sucht das Amt für Wald, Natur und Landwirtschaft nun nach konkreten Lösungen. Gleichzeitig definiert die Regierung, welche Rolle Liechtenstein im alpenweiten Wolfsmanagement in Zukunft übernimmt. Die letzte Anpassung des Regelwerks gab es im Jahr 2023. Jetzt das Wetter. Kenny?
2: In Vaduz klingt der Tag bei milden 23 Grad aus. Der Abend zeigt sich freundlich, nur ein paar harmlose Wolken ziehen noch über den Himmel. Im Laufe der Nacht kühlt es bei ruhigen Bedingungen im Tal auf angenehme 17 Grad ab, während hoch oben in den Bergen ein spürbarer Westwind weht. Am Mittwoch dominiert ein Mix aus Sonne und zeitweise dichteren Wolken. Es bleibt weiterhin trocken und warm bei 13 bis 26 Grad. Der Donnerstag bringt dann echtes Spätsommerwetter. Bei strahlendem Sonnenschein und Werten von 15 bis 27 Grad wird es wunderbar warm und heiter.
3: Ich bin Karin Theiler bei Radio Vaterland zur Sendung Feierabend. Es gibt pure Energie und treibende Beats zum Loslassen. Sachlich wird es bei den AHV-IFAK-Anstalten, die eine vierköpfige Geschäftsleitung bekommen. Den musikalischen Startschuss liefern die Toten Hosen mit Altes Fieber.
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Das war Starboy von The Weeknd mit Daft Punk. Und jetzt geht's mit starken Festivalbildern weiter. Vaduz Classic ist am Samstagabend nach 3 Tagen erfolgreich zu Ende gegangen. 7 Konzerte, von der Oper bis zur Filmmusik, begeisterten das Publikum. 20 internationale Künstler sorgten bei strahlendem Sonnenschein im Vaduzer Zentrum für Höhepunkte, getragen vom Sinfonieorchester Liechtenstein. Die Bilanz? Rundum positiv. Und der Blick geht schon zum 10. Festivaljubiläum im nächsten Jahr. Jetzt Taylor Swift mit The Fate of Ophelia.

Swift verlässt das Studio. Zeit für einen kompletten Spurwechsel. Die Regler schieben sich quasi von selbst nach oben. Usher, Lil Jon und Ludacris mit Yeah.

0: Das war Lean On von Major Lazer, DJ Snake und Mo. Und jetzt eine Nachricht aus der Schweiz. Das traditionsreiche Quellrock Open Air pausiert 2027. Nach 46 Ausgaben zieht das ehrenamtliche Organisationsteam vorerst die Reißleine. Sinkende Besucherzahlen, gestiegene Kosten und fehlende Schlüsselpersonen machen die Pause nötig. So soll das finanzielle Risiko kleiner werden und das Festival mit frischen Kräften nachhaltig neu aufgestellt werden. Jetzt kommt Carol G. mit Si antes te hubiera conocido.
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1: Hallo, die KI-News begleiten Sie durch den Tag mit der Stimme von Niki Stettler. Militärische Eskalation im Nahen Osten. Der Iran hat nach eigenen Angaben 2 amerikanische Militärstützpunkte in Jordanien angegriffen. Zum Einsatz kamen dabei Drohnen und Raketen. Trotz dieses Vorgehens schlägt Teheran nun überraschend diplomatische Töne an. Der iranische Präsident Masoud Pezeshkian zeigt sich offen für eine politische Lösung mit den Vereinigten Staaten. Gleichzeitig will die Europäische Union gemeinsam mit den G7-Staaten den Druck auf den Iran konsequent aufrechterhalten. Die Schweiz beteiligt sich vorerst nicht am europäischen Erdbeobachtungsprogramm Copernicus. Der Bundesrat lehnt eine Mitgliedschaft ab 2028 aus Kostengründen ab. Eine Teilnahme würde jährlich rund 48 Millionen Franken verschlingen. Zwar lassen sich die frei zugänglichen Satellitendaten weiterhin nutzen, der Schweiz fehlt jedoch das Mitspracherecht. Zudem entgehen heimischen Firmen dadurch Aufträge von etwa 35 Millionen Franken im Jahr. Ob der Entscheid bestehen bleibt, ist offen. Der Ständerat berät demnächst über einen Beitritt. Das waren die aktuellen Meldungen.

Kanye West die Stadt übernommen haben, wird der heiße Asphalt kurzerhand gegen kühles Wasser getauscht. Ab auf die Bretter. Hier sind The Beach Boys mit Surfing.

Nachdem Rihanna und Kanye West die Stadt übernommen haben, wird der heiße Asphalt kurzerhand gegen kühles Wasser getauscht. Ab auf die Bretter. Hier sind The Beach Boys mit Surf.

Surfing USA. Das waren die Beach Boys mit Surfing USA. Und jetzt wird's bei uns ein bisschen nachhaltiger. Auf dem Gelände eines ehemaligen Einfamilienhauses steht ein Mehrgenerationenhaus aus Holz mit 7 Wohnungen. Leichte Holzwände machen die Grundrisse flexibel, für Singles, Paare oder Familien. Kompakte Flächen halten den Wohnraum bezahlbar und das Interesse war riesig. 5 Einheiten waren schon vor der offiziellen Ausschreibung vergeben. Jetzt geht's weiter mit Lady Gaga und Love Game.

Das war Love Game von Lady Gaga. Und jetzt wird's bei uns im Rheintal richtig spannend. Anna Adam und Oliver Müller haben eines der nachhaltigsten privaten Wohnbauprojekte der Region verwirklicht. Ihr barrierefreies Plus-Energie-Holzhaus versorgt sich dank Solaranlagen und großem Batteriespeicher fast selbst. Nach langer Planung ist so ein minimalistisches Vorzeigeprojekt entstanden. Und jetzt geht's weiter mit Baby Jane von Rod Stewart. Yeah!

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8: Schon 17 Uhr. Willkommen zur Übersicht. KI-News mit der Stimme von Niki Stettler am Mikrofon. Die liechtensteinischen Sozialversicherungen stellen sich an der Spitze neu auf. Ab heute lenkt eine vierköpfige Geschäftsleitung die AHV-FUFAK-Anstalten. Damit endet die Zeit der alleinigen operativen Führung durch den langjährigen Direktor Walter Kaufmann. Er übernimmt stattdessen den Vorsitz des neuen Führungsgremiums. Diesen Posten behält Kaufmann bis zu seiner Pensionierung im Frühjahr 2027. Im Anschluss rückt der jetzige Bereich Reichsleiter Thomas A. Hasler als Vorsitzender nach. Komplettiert wird die neue Chefetage durch die Bereichsleiter Andreas Hob und Harald Schädler. Für die Skipisten in Malbun soll künftig deutlich weniger Trinkwasser verbraucht werden. Die VU-Fraktion fordert deshalb einen neuen Wasserspeicher. Ein entsprechender Vorstoß liegt nun auf dem Tisch. In der vergangenen Wintersaison stammte noch mehr als die Hälfte der über 80.000 Kubikmeter Beschneiungswasser aus den regulären Trinkwasserreserven. Ein künstlicher See soll hier Abhilfe schaffen und könnte obendrein als wichtige Löschwasserreserve dienen. Der Landtag berät Anfang Oktober darüber, ob die Regierung entsprechende Alternativen prüfen muss. Das Schlafzimmer entwickelt sich immer mehr zur multifunktionalen Wohlfühloase. Laut der Einrichtungsexpertin Nicole Marxer rückt der private Rückzugsort bei der Wohnraumgestaltung heute stark in den Fokus. Gefragt sind durchdachte Gesamtkonzepte, die oft auch Loungebereiche oder Ankleiden integrieren. Für maximale Entspannung sorgen sanfte Naturtöne, maßgeschneiderte Schränke und natürliche Textilien. Um eine ruhige und gesunde Atmosphäre zu garantieren, bleiben elektronische Geräte wie Fernseher oder Smartphones im modernen Schlafzimmer idealerweise komplett vor der Tür. Das Fürstentum Liechtenstein passt sein nationales Wolfskonzept an. Auslöser sind die stetig wachsenden Bestände im Alpenraum sowie das im August 2026 bestätigte Wolfsrudel am Falknis. Um Schäden an Nutztieren bei akuter Bedrohung künftig besser zu verhindern, sucht das Amt für Wald, Natur und Landwirtschaft nun nach konkreten Lösungen. Gleichzeitig definiert die Regierung, welche Rolle Liechtenstein im alpenweiten Wolfsmanagement in Zukunft übernimmt. Die letzte Anpassung des Regelwerks gab es im Jahr 2023. Das war das Neueste aus der Nachrichtenredaktion. Kenny, was sagt das Wetter?
9: In Vaduz lassen wir den Tag bei aktuell angenehmen 23 Grad ausklingen. Der Abend zeigt sich friedlich und weitgehend klar, nur vereinzelt ziehen ein paar dünne Wolkenfelder am Himmel vorüber. Im Laufe der Nacht kühlt es dann auf milde 17 Grad ab. Morgen am Mittwoch erwartet uns ein freundlicher Mix aus Sonne und Wolken. Die Temperaturen starten am Morgen bei 13 Grad und klettern am Nachmittag auf warme 26 Grad. Der Donnerstag liefert weiterhin herrliches Spätsommerwetter. Bei viel Sonnenschein und nur wenigen harmlosen Wolken steigen die Werte dann von 15 auf bis zu 27 Grad.

Destiny's Child lassen richtig Energie da. Jetzt übernimmt eine Frau, die am liebsten die komplette Welt für sich allein hätte. Rihanna mit Only Girl.

war Only Girl von Rihanna. Und jetzt wird's bei uns richtig gemütlich. Das Schlafzimmer ist längst mehr als nur ein Zweckraum. Es soll ein ruhiger Gegenpol zum hektischen Alltag sein. Warme Naturtöne wie Beige oder sanftes Grün helfen dabei. Noch besser als eine einzelne Deckenlampe wirken mehrere dimmbare Lichtquellen. Und Leinen oder Baumwolle bringen extra Wärme ins Spiel. Jetzt geht's weiter mit

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1: Die neuesten Entwicklungen kompakt zusammengefasst. KI-News mit der Stimme von Niki Stettler. Militärische Eskalation im Nahen Osten. Der Iran hat nach eigenen Angaben 2 amerikanische Militärstützpunkte in Jordanien angegriffen. Zum Einsatz kamen dabei Drohnen und Raketen. Trotz dieses Vorgehens schlägt Teheran nun überraschend diplomatische Töne an. Der iranische Präsident Massoud Pezeshkian zeigt sich offen für eine politische Lösung mit den Vereinigten Staaten. Gleichzeitig will die Europäische Union gemeinsam mit den G7-Staaten den Druck auf den Iran konsequent aufrechterhalten. Die Schweizer Finanzministerin Karin Keller-Sutter übt scharfe Kritik an den geplanten Eigenkapitalregeln für die Grossbank UBS. Die zuständige Wirtschaftskommission des Ständerats will, dass Auslandstöchter der Bank künftig nur zu 50% mit hartem Kernkapital abgesichert werden. Der Bundesrat verlangte ursprünglich 100%. Keller-Sutter macht starkes Lobbying für diese Aufweichung verantwortlich. Der aktuelle Kompromiss schütze im Krisenfall nicht die Schweizer Steuerzahler, sondern falle einseitig zugunsten der Bank aus. Soweit das Aktuellste.

Partition von Beyoncé hinterlässt reichlich Energie. Das passt hervorragend für einen lautstarken Abstecher nach Australien. AC/DC mit You Shook Me All Night Long.

So ein lauter Ausflug mit AC/DC hat noch nie geschadet. Jetzt wird der Staub kurz von der Jacke geklopft und es wird dezent flirty. Nelly Furtado mit Promiscuous.

du dich oft für ein General- oder Totalunternehmen. Der Knackpunkt ist die Planung. Das Generalunternehmen übernimmt die Bauarbeiten. Du hast mehr Gestaltungsfreiheit und kannst regionale Architekten und Handwerker einbinden. Beim Totalunternehmen kommt alles aus einer Hand, vom Entwurf bis zum schlüsselfertigen Haus. Das spart Zeit, lässt aber weniger Raum für spontane Wünsche. Und jetzt? Pumped Up Kicks

Das war Promiscuous von Nelly Furtado. Und jetzt wird's kurz sachlich, aber spannend. Wenn du in Liechtenstein bauen willst, entscheidest

Das waren Foster the People mit Pumped Up Kicks. Und jetzt ein Thema, das Liechtenstein direkt betrifft. Die Getreidesammelstelle im Schaaner Industriegebiet ist nach knapp 40 Jahren veraltet und wirtschaftlich kaum noch tragbar. Ohne Unterstützung der öffentlichen Hand droht die Schließung. Bis Ende des Jahres entscheidet die Betreiberin, ob sie sich zurückzieht. Für rund 60 heimische Landwirte wären lange Transporte in die Schweiz die Folge. Jetzt geht's weiter mit Beat of Your

Das war Beat of Your Heart von Purple Disco Machine und Austies. Und jetzt ein ernster Blick nach Liechtenstein. Die Volksinitiative Ja zu Bargeld scheitert an rechtlichen Hürden. Die Regierung hält eine gesetzliche Annahmepflicht für verfassungswidrig. Sie sieht Gewerbefreiheit und Gleichheitsgrundsatz verletzt. Außerdem widerspricht die Initiative dem Währungsvertrag mit der Schweiz und den EWR-Regeln. Bargeld bleibt trotzdem wichtig. Es ist 7.48 Uhr. Gleich kommt You Don't Know Me von Jax Jones und Ray.

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9: 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KI News, die Stimme von Niki Stettler am Mikrofon. Hallo. Die liechtensteinischen Sozialversicherungen stellen sich an der Spitze neu auf. Ab heute lenkt eine vierköpfige Geschäftsleitung die AHV-IFU-FAK-Anstalten. Damit endet die Zeit der alleinigen operativen Führung durch den langjährigen Direktor Walter Kaufmann. Er übernimmt stattdessen den Vorsitz des neuen Führungsgremiums. Diesen Posten behält Kaufmann bis zu seiner Pensionierung im Frühjahr 2027. Im Anschluss rückt der jetzige Bereichsleiter Thomas A. Hasler als Vorsitzender nach. Komplettiert wird die neue Chefetage durch die Bereichsleiter Andreas Hoop und Harald Schädler. Das Schlafzimmer entwickelt sich immer mehr zur multifunktionalen Wohlfühloase. Laut der Einrichtungsexpertin Nicole Marxer rückt der private Rückzugsort bei der Wohnraumgestaltung heute stark in den Fokus. Gefragt sind durchdachte Gesamtkonzepte, die oft auch Loungebereiche oder Ankleiden integrieren. Für maximale Entspannung sorgen sanfte Naturtöne, maßgeschneiderte Schränke und natürliche Textilien. Um eine ruhige und gesunde Atmosphäre zu garantieren, bleiben elektronische Geräte wie Fernseher oder Smartphones im modernen Schlafzimmer idealerweise komplett vor der Tür. Für die Skipisten in Malbun soll künftig deutlich weniger Trinkwasser verbraucht werden. Die VU-Fraktion fordert deshalb einen neuen Wasserspeicher. Ein entsprechender Vorstoß liegt nun auf dem Tisch. In der vergangenen Wintersaison stammte noch mehr als die Hälfte der über 80.000 Kubikmeter Beschneiungswasser aus den regulären Trinkwasserreserven. Ein künstlicher See soll hier Abhilfe schaffen und könnte obendrein als wichtige Löschwasserreserve dienen. Der Landtag berät Anfang Oktober darüber, ob die Regierung entsprechende Alternativen prüfen muss. Das Fürstentum Liechtenstein passt sein nationales Wolfskonzept an. Auslöser sind die stetig wachsenden Bestände im Alpenraum sowie das im August 2026 bestätigte Wolfsrudel am Falknis. Um Schäden an Nutztieren bei akuter Bedrohung künftig besser zu verhindern, sucht das Amt für Wald, Natur und Landwirtschaft nun nach konkreten Lösungen. Gleichzeitig definiert die Regierung, welche Rolle Liechtenstein im alpenweiten Wolfsmanagement in Zukunft übernimmt. Die letzte Anpassung des Regelwerks gab es im Jahr 2023.
10: In Vaduz lassen wir den Tag bei aktuell angenehmen 23 Grad ausklingen.
11: Der Abend zeigt sich friedlich und weitgehend klar, nur vereinzelt ziehen ein paar dünne Wolkenfelder am Himmel vorüber. Im Laufe der Nacht kühlt es dann auf milde 17 Grad ab. Morgen am Mittwoch erwartet uns ein freundlicher Mix aus Sonne und Wolken. Die Temperaturen starten am Morgen bei 13 Grad und klettern am Nachmittag auf warme 26 Grad. Der Donnerstag liefert weiterhin herrliches Spätsommerwetter. Bei viel Sonnenschein und nur wenigen harmlosen Wolken steigen die Werte dann von 15 auf bis zu 27 Grad.
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Das war Ghetto Superstar. Nach diesem kurzen Ausflug in die späten 90er geht der Blick direkt wieder nach vorn. DJ steht bereit mit End of Beginning.

Nach diesem kurzen Stopp bei den Spice Girls bleibt die gute Stimmung einfach direkt hier. Ans Warten ist jetzt ohnehin nicht zu denken. David Guetta und OneRepublic mit I Don't Wanna Wait.

Lola Young hat mit Messi ein kleines Chaos hinterlassen. Jetzt wird direkt wieder aufgeräumt. Hier ist Sam Smith mit Too Good at Goodbyes. 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

Das war Too Good at Goodbyes von Sam Smith. Ein Song über Abschiede. Aber jetzt gibt's gute Nachrichten aus Vaduz. Die 9. Ausgabe von Vaduz Classic ist am Samstagabend erfolgreich zu Ende gegangen. 3 Tage, 7 Konzerte, von Oper bis Filmmusik und viel begeistertes Publikum. 20 internationale Künstler erfüllten das Zentrum bei strahlendem Sonnenschein mit Musik, getragen vom Sinfonieorchester Liechtenstein. Die Bilanz ist rundum positiv und die Vorfreude aufs 10. Festival im kommenden Jahr schon groß. Jetzt Jiggy von Philo, Ikimel, Lucry.

Das war Jojo Disco von Purple Disco Machine, Wolfram und Josh Ludlow. Und in Planken nimmt das neue Gasthaus Saroja konkrete Formen an. Für 3.950.000 Franken entsteht ein moderner Dorftreffpunkt. Geplant sind Gastronomie, ein Lebensmittelautomat mit 25 Produkten und eine öffentliche Ladestation für Elektroautos. Eröffnung soll im November sein. Ein echter Dienstleistungsknotenpunkt für die Gemeinde. Und jetzt geht's weiter mit Too Much Friction von Fraction.

Nach Too Much Friction von Fraction wird's jetzt ruhig und zugleich richtig inspirierend. Im Rheintal haben Anna Adam und Oliver Müller eines der nachhaltigsten privaten Wohnprojekte der Region gebaut. Ein komplett barrierefreies Plus-Energie-Holzhaus. Solaranlagen und ein großer Batteriespeicher versorgen es fast vollständig selbst. Weil ihr altes Zuhause an einer lauten Landstraße lag und nicht altersgerecht war, planten sie lange. Entstanden ist ein minimalistisches Vorzeigeprojekt. Und jetzt? A Walk in the Park von Nick Strange.

Das war A Walk in the Park von Nick Straker. Leichtfüßig. Und jetzt leider eine Nachricht mit etwas mehr Gewicht. Das traditionsreiche Quellrock Open Air in der Schweiz legt 2027 eine Pause ein. Nach 46 Ausgaben zieht das ehrenamtliche Team vorerst die Reißleine. Sinkende Besucherzahlen, deutlich höhere Kosten und Lücken beim Sponsoring machen den Schritt nötig. Die Pause soll helfen, das Festival mit frischen Kräften nachhaltig neu aufzustellen. Jetzt The Chimes mit I still haven't found what I'm looking for.

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8: 19 Uhr. Kai News am Puls der Zeit mit der Stimme von Niki Stettler. Hallo. Die liechtensteinischen Sozialversicherungen stellen sich an der Spitze neu auf. Ab heute lenkt eine vierköpfige Geschäftsleitung die AHV-FIFAK-Anstalten. Damit endet die Zeit der alleinigen operativen Führung durch den langjährigen Direktor Walter Kaufmann. Er übernimmt stattdessen den Vorsitz des neuen Führungsgremiums. Diesen Posten behält Kaufmann bis zu seiner Pensionierung im Frühjahr 2027. Im Anschluss rückt der jetzige Bereichsleiter Thomas A. Hasler als Vorsitzender nach. Komplettiert wird die neue Chefetage durch die Bereichsleiter Andreas Hoop und Harald Schädler. Für die Skipisten in Malbun soll künftig deutlich weniger Trinkwasser verbraucht werden. Die VU-Fraktion fordert deshalb einen neuen Wasserspeicher. Ein entsprechender Vorstoß liegt nun auf dem Tisch. In der vergangenen Wintersaison stammte noch mehr als die Hälfte der über 80.000 Kubikmeter Beschneiungswasser aus den regulären Trinkwasserreserven. Ein künstlicher See soll hier Abhilfe schaffen und könnte obendrein als wichtige Löschwasserreserve dienen. Der Landtag berät Anfang Oktober darüber, ob die Regierung entsprechende Alternativen prüfen muss. Das Fürstentum Liechtenstein passt sein nationales Wolfskonzept an. Auslöser sind die stetig wachsenden Bestände im Alpenraum sowie das im August 2026 bestätigte Wolfsrudel am Falknis. Um Schäden an Nutztieren bei akuter Bedrohung künftig besser zu verhindern, sucht das Amt für Wald, Natur und Landwirtschaft nun nach konkreten Lösungen. Gleichzeitig definiert die Regierung, welche Rolle Liechtenstein im alpenweiten Wolfsmanagement in Zukunft übernimmt. Die letzte Anpassung des Regelwerks gab es im Jahr 2023. In Blanken nimmt der neue Dorftreffpunkt konkrete Formen an. Für 3.950.000 Franken entsteht das Gasthaus Saroya. Der Neubau bietet künftig weit mehr als klassische Gastronomie. Der Gemeinderat hat einen Lebensmittelautomaten bewilligt, der rund um die Uhr 25 Produkte bereithält. Zusammen mit den liechtensteinischen Kraftwerken wird zudem eine öffentliche Ladestation für Elektroautos errichtet. Damit wandelt sich das Saroya zu einem zentralen Dienstleistungsknotenpunkt der Gemeinde. Die Eröffnung ist für November geplant. Das war das Neueste aus der Nachrichtenredaktion. Kenny, was sagt das Wetter?
9: In Vaduz klingt der meteorologische Herbstbeginn bei angenehmen 23 Grad aus. Der Abendhimmel zeigt sich überwiegend heiter, nur vereinzelt ziehen ein paar harmlose, hochliegende Wolkenfelder vorüber. In der Nacht kühlt es im Rheintal auf milde 17 Grad ab, während oben in den Bergen ein spürbarer Westwind weht. Am Mittwoch erwartet uns ein freundlicher Mix aus Sonne und Wolken. Die Werte liegen zwischen frischen 13 Grad am Morgen und warmen 26 Grad am Nachmittag. Der Donnerstag bringt dann bei 15 bis 27 Grad fast ungetrübten Sonnenschein und herrliches Spätsommerwetter.

0: war Die With A Smile von Lady Gaga und Bruno Mars. Und jetzt geht's um einen Ort, der viel mehr sein kann als nur ein Schlafraum. Das Schlafzimmer als persönliche Wohlfühloase. Sanfte Naturtöne, natürliche Textilien und cleverer Stauraum schaffen Ruhe. Fernseher und Smartphone bleiben idealerweise draußen. Klingt nach Entspannung, oder? Gleich geht's weiter mit Goodbye von Feder featuring Luz.
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war Goodbye von Feder featuring Lyse und jetzt wird's ganz wohnlich. Ab sofort gibt's ein neues Mehrgenerationenhaus aus Holz. Auf dem Gelände eines ehemaligen Einfamilienhauses sind 7 flexible Wohnungen entstanden. Leichte Holzwände passen die Grundrisse schnell an, für Singles, Paare oder Familien. Kompakte Flächen halten den Wohnraum bezahlbar und das Interesse ist groß. 5 Einheiten waren schon vor der Ausschreibung vergeben. Wir sind bei 19.11 Uhr. Jetzt 4-5 Seconds von Rihanna, Kanye West und Paul McCartney.

4-5 Seconds von Rihanna, Kanye West und Paul McCartney. Diese akustische Zurückhaltung fliegt jetzt kurzerhand direkt aus dem Fenster und weicht purer Energie. Hier ist Wild Thing von

Die Lautsprecher haben Wild Thing unbeschadet überstanden. Dafür klebt jetzt völlig ungefragt ein Gedanke im Kopf, der sich einfach nicht mehr abschütteln lässt. Kylie Minogue mit Can't Get You Out of My Head.

Kylie Minogue. Und jetzt wird's gemütlich. Das Schlafzimmer ist längst mehr als nur ein Zweckraum. Es wird zur persönlichen Wohlfühloase und zum Gegenpol zum hektischen Alltag. Warme Naturtöne wie Beige oder sanftes Grün beruhigen. Mehrere dimmbare Lichtquellen schaffen je nach Tageszeit die passende Stimmung. Leinen und Baumwolle bringen dazu Wärme und Behaglichkeit. Und mit All Right Now von Free geht's gleich weiter.

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1: Wissen direkt ins Ohr, KI-News mit der Stimme von Niki Stettler. Bei russischen Raketenangriffen auf die ukrainische Hauptstadt Kiew und umliegende Gebiete sind mindestens 12 Menschen gestorben. Das melden die örtlichen Behörden. Begleitet wurden die Raketen von massiven Drohnenangriffen. Angaben aus Kiew zufolge griff Russland die Ukraine zuletzt mit 2800 Drohnen an. Während die Kämpfe andauern, hat der ukrainische Präsident Volodymyr Zelensky die Sondergesandten von US-Präsident Donald Trump, Steve Witkoff und Jared Kushner in direkten Gesprächen über den aktuellen Kriegsverlauf informiert. Die Schweizer Finanzministerin Karin Keller-Sutter übt scharfe Kritik an den geplanten Eigenkapitalregeln für die Grossbank UBS. Die zuständige Wirtschaftskommission des Ständerats will, dass Auslandstöchter der Bank künftig nur zu 50% mit hartem Kernkapital abgesichert werden. Der Bundesrat verlangte ursprünglich 100%. Keller-Sutter macht starkes Lobbying für diese Aufweichung verantwortlich. Der aktuelle Kompromiss schütze im Krisenfall nicht die Schweizer Steuerzahler, sondern falle einseitig zugunsten der Bank aus. Damit seid ihr erstmal wieder auf dem neuesten Stand.

Manchmal tut so ein unaufgeregter Trip nach Mendocino einfach gut. Um nicht komplett wegzudösen, wird jetzt aber ein kleiner Aufstand geprobt. The Beatles mit Revolution.

Das war Revolution von den Beatles und jetzt geht's um Einsatz und Teamgeist. Die Liechtensteiner Landschaftsgärtner Larissa Stingel und Adrian Lesser reisen zu den Berufsweltmeisterschaften nach Shanghai. Bei den World Skills treten sie gegen die internationale Konkurrenz an, begleitet von ihrem Experten, Vize-Weltmeister Benedikt Getzi. Monate intensiven Trainings liegen hinter ihnen. Unter Zeitdruck muss jeder Handgriff sitzen. Ihr Ziel? Fehlerfrei arbeiten und das Beste geben. Wir drücken die Daumen. Jetzt Kulca Candela mit Börse.

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8: Es ist wieder 20 Uhr. Kurz reingehört, die Stimme von Niki Stettler mit den neuesten KI-News. Hallo. Die liechtensteinischen Sozialversicherungen stellen sich an der Spitze neu auf. Ab heute lenkt eine vierköpfige Geschäftsleitung die AHV-4FAK-Anstalten. Damit endet die Zeit der alleinigen operativen Führung durch den langjährigen Direktor Walter Kaufmann. Er übernimmt stattdessen den Vorsitz des neuen Führungsgremiums. Diesen Posten behält Kaufmann bis zu seiner Pensionierung im Frühjahr 2027. Im Anschluss rückt der jetzige Bereichsleiter Thomas A. Hasler als Vorsitzender nach. Komplettiert wird die neue Chefetage durch die Bereichsleiter Andreas Hoop und Harald Schädler. Für die Skipisten in Malbun soll künftig deutlich weniger Trinkwasser verbraucht werden. Die VU-Fraktion fordert deshalb einen neuen Wasserspeicher. Ein entsprechender Vorstoß liegt nun auf dem Tisch. In der vergangenen Wintersaison stammte noch mehr als die Hälfte der über 80.000 Kubikmeter Beschneiungswasser aus den regulären Trinkwasserreserven. Ein künstlicher See soll hier Abhilfe schaffen und könnte obendrein als wichtige Löschwasserreserve dienen. Der Landtag berät Anfang Oktober darüber, ob die Regierung entsprechende Alternativen prüfen muss. Das Fürstentum Liechtenstein passt sein nationales Wolfskonzept an. Auslöser sind die stetig wachsenden Bestände im Alpenraum sowie das im August 2026 bestätigte Wolfsrudel am Falknis. Um Schäden an Nutztieren bei akuter Bedrohung künftig besser zu verhindern, sucht das Amt für Wald, Natur und Landwirtschaft nun nach konkreten Lösungen. Gleichzeitig definiert die Regierung, welche Rolle Liechtenstein im alpenweiten Wolfsmanagement in Zukunft übernimmt. Die letzte Anpassung des Regelwerks gab es im Jahr 2023. In Blanken nimmt der neue Dorftreffpunkt konkrete Formen an. Für 3.950.000 Franken entsteht das Gasthaus Saroya. Der Neubau bietet künftig weit mehr als klassische Gastronomie. Der Gemeinderat hat einen Lebensmittelautomaten bewilligt, der rund um die Uhr 25 Produkte bereithält. Zusammen mit den liechtensteinischen Kraftwerken wird zudem eine öffentliche Ladestation für Elektroautos errichtet. Damit wandelt sich das Saroya zu einem zentralen Dienstleistungsknotenpunkt der Gemeinde. Die Eröffnung ist für November geplant. Jetzt das Wetter. Kenny?
9: In Vaduz klingt der Tag bei angenehm warmen 23 Grad aus. Der Himmel zeigt sich heiter und ruhig. Nur vereinzelt ziehen noch dünne Wolkenfelder über das Rheintal. In der Nacht bleibt es weitgehend sternenklar, während die Werte auf milde 17 Grad zurückgehen. Am Mittwoch setzt sich das spätsommerliche Wetter fort. Es gibt einen freundlichen Wechsel aus Sonne und Wolken bei Temperaturen zwischen 13 und 26 Grad. Der Donnerstag legt dann noch etwas zu und bringt bei 15 bis 27 Grad viel strahlenden Sonnenschein.

Light Orchestra hat sich gerade auf der ganzen Welt umgesehen. Um 20:07 bleibt der Kompass aber strikt auf Kurs und der heißt jetzt Olivia Rodrigo mit

0: Drop Dead.
1: Olivia Rodrigo hat mit Drop Dead gerade ordentlich Drama dagelassen. Um 20.11 Uhr wird das direkt wieder aussortiert. Schlechte Laune hat Hausverbot. One Republic übernehmen mit I Ain't Worried.

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1: Wissen direkt ins Ohr, KI News mit der Stimme von Niki Stettler. Bei russischen Raketenangriffen auf die ukrainische Hauptstadt Kiew und umliegende Gebiete sind mindestens 12 Menschen gestorben. Das melden die örtlichen Behörden. Begleitet wurden die Raketen von massiven Drohnenangriffen. Angaben aus Kiew zufolge griff Russland die Ukraine zuletzt mit 2800 Drohnen an. Während die Kämpfe andauern, hat der ukrainische Präsident Volodymyr Zelensky die Sondergesandten von US-Präsident Donald Trump, Steve Witkoff und Jared Kushner in direkten Gesprächen über den aktuellen Kriegsverlauf informiert. Die Schweizer Finanzministerin Karin Keller-Sutter übt scharfe Kritik an den geplanten Eigenkapitalregeln für die Grossbank UBS. Die zuständige Wirtschaftskommission des Ständerats will, dass Auslandstöchter der Bank künftig nur zu 50% mit hartem Kernkapital abgesichert werden. Der Bundesrat verlangte ursprünglich 100%. Keller-Sutter macht starkes Lobbying für diese Aufweichung verantwortlich. Der aktuelle Kompromiss schütze im Krisenfall nicht die Schweizer Steuerzahler, sondern falle einseitig zugunsten der Bank aus. Das waren die aktuellen Meldungen.

kurzer Höhenflug mit Billie Eilish schadet wirklich nie. Die sichere Landung übernehmen jetzt direkt zwei absolute Schwergewichte. Eminem und Ed Sheeran mit River.

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1: das war River von Eminem featuring Ed Sheeran. Und jetzt wird's ernst. Die Getreidesammelstelle im Scharner Industriegebiet ist nach fast 40 Jahren veraltet und wirtschaftlich kaum noch tragbar. Ohne Unterstützung der öffentlichen Hand droht das aus. Bis Ende des Jahres fällt die Entscheidung. Für rund 60 Bauern könnten sonst lange Wege in die Schweiz anstehen. Gespräche mit der Regierung laufen bereits für den Standort und unsere Landesversorgung. Und jetzt Prince mit Let's Go Crazy.

Das war Let's Go Crazy von Prince. Volle Energie. Jetzt ein ernster Blick nach Liechtenstein. Die Volksinitiative Ja zu Bargeld scheitert an rechtlichen Hürden. Die Regierung stuft die gesetzliche Annahmepflicht als verfassungswidrig ein. Ein Gutachten sieht Verletzungen der Gewerbefreiheit und des Gleichheitsgrundsatzes. Die Initiative widerspricht zudem dem Währungsvertrag mit der Schweiz und den Regeln des europäischen Wirtschaftsraums. Die Rolle des Bargelds anerkennt sie und will seine Nutzung prüfen. Jetzt Where Are You Now von Skrillex, Diplo und Justin Bieber.

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8: 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Wissen direkt ins Ohr, KI-News mit der Stimme von Niki Stettler. Die liechtensteinischen Sozialversicherungen stellen sich an der Spitze neu auf. Ab heute lenkt eine vierköpfige Geschäftsleitung die AHV-FUFAK-Anstalten. Damit endet die Zeit der alleinigen operativen Führung durch den langjährigen Direktor Walter Kaufmann. Er übernimmt stattdessen den Vorsitz des neuen Führungsgremiums. Diesen Posten behält Kaufmann bis zu seiner Pensionierung im Frühjahr 2027. Im Anschluss rückt der jetzt Bereichsleiter Thomas A. Hasler als Vorsitzender nach. Komplettiert wird die neue Chefetage durch die Bereichsleiter Andreas Hoop und Harald Schädler. Für die Skipisten in Malbun soll künftig deutlich weniger Trinkwasser verbraucht werden. Die VU-Fraktion fordert deshalb einen neuen Wasserspeicher. Ein entsprechender Vorstoß liegt nun auf dem Tisch. In der vergangenen Wintersaison stammte noch mehr als die Hälfte der über 80.000 Kubikmeter Beschneiungswasser aus den regulären Trinkwasserreserven. Ein künstlicher See soll hier Abhilfe schaffen und könnte obendrein als wichtige Löschwasserreserve dienen. Der Landtag berät Anfang Oktober darüber, ob die Regierung entsprechende Alternativen prüfen muss. Das Fürstentum Liechtenstein passt sein nationales Wolfskonzept an. Auslöser sind die stetig wachsenden Bestände im Alpenraum sowie das im August 2026 bestätigte Wolfsrudel am Falknis. Um Schäden an Nutztieren bei akuter Bedrohung künftig besser zu verhindern, sucht das Amt für Wald, Natur und Landwirtschaft nun nach konkreten Lösungen. Gleichzeitig definiert die Regierung, welche Rolle Liechtenstein im alpenweiten Wolfsmanagement in Zukunft übernimmt. Die letzte Anpassung des Regelwerks gab es im Jahr 2023. In Blanken nimmt der neue Dorftreffpunkt konkrete Formen an. Für 3.950.000 Franken entsteht das Gasthaus Saroya. Der Neubau bietet künftig weit mehr als klassische Gastronomie. Der Gemeinderat hat einen Lebensmittelautomaten bewilligt, der rund um die Uhr 25 Produkte bereithält. Zusammen mit den liechtensteinischen Kraftwerken wird zudem eine öffentliche Ladestation für Elektroautos errichtet. Damit wandelt sich das Saroya zu einem zentralen Dienstleistungsknotenpunkt der Gemeinde. Die Eröffnung ist für November geplant. Soweit die Nachrichten. Kenny, was macht das Wetter?
9: In Vaduz klingt der Tag bei angenehmen 23 Grad entspannt aus. Der Abend zeigt sich weitgehend sternenklar, nur gelegentlich ziehen ein paar feine Wolkenfelder vorüber. Während oben in den Bergen ein lebhafter Westwind weht, bleibt es unten im Rheintal ruhig. In der Nacht kühlt die Luft auf milde 17 Grad ab. Der morgige Mittwoch bringt einen freundlichen Wechsel aus Sonne und Wolken bei 13 bis 26 Grad. Am Donnerstag übernimmt dann wieder ungetrübter Sonnenschein das Kommando. Es wird spätsommerlich warm, die Temperaturen steigen von morgendlichen 15 auf bis zu 27 Grad.

von Jürgen Drews, ein echter Gute-Laune-Klassiker. Und jetzt eine Nachricht aus der Schweizer Festivalszene. Das traditionsreiche Quellrock Open Air legt 2027 eine Pause ein. Nach 46 Ausgaben zieht das Organisationskomitee vorerst die Reißleine. Sinkende Besucherzahlen, höhere Kosten und Lücken im ehrenamtlichen Team machen diesen Schritt nötig. Die Auszeit soll den nachhaltigen Neustart mit frischen Kräften ermöglichen. Jetzt kommt Piccola e Fragile von

Kleines Miracle von Julian Peretta tut einfach gut. Lange um den heißen Brei geredet wird jetzt trotzdem nicht. SDP und Adel Tawil mit Ich will nur, dass du weißt.

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1: Kurz reingehört, die Stimme von Niki Stettler mit den neuesten KI-News. Hallo. Die Schweizer Finanzministerin Karin Keller-Sutter übt scharfe Kritik an den geplanten Eigenkapitalregeln für die Grossbank UBS. Die zuständige Wirtschaftskommission des Ständerats will, dass Auslandstöchter der Bank künftig nur zu 50% mit hartem Kernkapital abgesichert werden. Der Bundesrat verlangte ursprünglich 100%. Keller-Sutter macht starkes Lobbying für diese Aufweichung verantwortlich. Der aktuelle Kompromiss schütze im Krisenfall nicht die Schweizer Steuerzahler, sondern falle einseitig zugunsten der Bank aus. Schwere Versäumnisse vor der tödlichen Brandkatastrophe in der Bar Constellation. Der Ex-Sicherheitsbeauftragte der damaligen Gemeinde Germignon hat eingeräumt, das Lokal vor der Eröffnung im Jahr 2015 nie umfassend überprüft zu haben. Der Brandschutz wurde offenbar nur am Schreibtisch anhand von Fotos abgenickt. Weder das Untergeschoss mit dem hochentzündlichen Schaumstoff noch die Fluchtwege wurden vor Ort kontrolliert. Eine fatale Lücke. In der Brandnacht war die angebliche Notausgangstür verriegelt, was mehrere Menschen das Leben kostete. Das waren die aktuellen Meldungen.

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1: Bad Bunny ist mit DTMF schon wieder durch. Ein bisschen Durst bleibt da natürlich zurück. Darum kümmert sich jetzt direkt Melissa Etheridge.

Die geballte Energie von Melissa Etheridge schwebt noch hörbar im Raum. Um 21.48 Uhr weicht die Rockattitüde nun direkt tanzbaren Tönen. Robin Schulz und James Blunt übernehmen. Alles ist okay.

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8: 22 Uhr. 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Die liechtensteinischen Sozialversicherungen stellen sich an der Spitze neu auf. Ab heute lenkt eine vierköpfige Geschäftsleitung die AHV-IFU-FAK-Anstalten. Damit endet die Zeit der alleinigen operativen Führung durch den langjährigen Direktor Walter Kaufmann. Er übernimmt stattdessen den Vorsitz des neuen Führungsgremiums. Diesen Posten behält Kaufmann bis zu seiner Pensionierung im Frühjahr 2027. Im Anschluss rückt der jetzige Bereichsleiter Thomas A. Hasler als Vorsitzender nach. Komplettiert wird die neue Chefetage durch die Bereichsleiter Andreas Hoop und Harald Schädler. Für die Skipisten in Malbun soll künftig deutlich weniger Trinkwasser verbraucht werden. Die VU-Fraktion fordert deshalb einen neuen Wasserspeicher. Ein entsprechender Vorstoß liegt nun auf dem Tisch. In der vergangenen Wintersaison stammte noch mehr als die Hälfte der über 80.000 Kubikmeter Beschneiungswasser aus den regulären Trinkwasserreserven. Ein künstlicher See soll hier Abhilfe schaffen und könnte obendrein als wichtige Löschwasserreserve dienen. Der Landtag berät Anfang Oktober darüber, ob die Regierung entsprechende Alternativen prüfen muss. Das Fürstentum Liechtenstein passt sein nationales Wolfskonzept an. Auslöser sind die stetig wachsenden Bestände im Alpenraum sowie das im August 2026 bestätigte Wolfsrudel am Falknis. Um Schäden an Nutztieren bei akuter Bedrohung künftig besser zu verhindern, sucht das Amt für Wald, Natur und Landwirtschaft nun nach konkreten Lösungen. Gleichzeitig definiert die Regierung, welche Rolle Liechtenstein im alpenweiten Wolfsmanagement in Zukunft übernimmt. Die letzte Anpassung des Regelwerks gab es im Jahr 2023. In Blanken nimmt der neue Dorftreffpunkt konkrete Formen an. Für 3.950.000 Franken entsteht das Gasthaus Saroya. Der Neubau bietet künftig weit mehr als klassische Gastronomie. Der Gemeinderat hat einen Lebensmittelautomaten bewilligt, der rund um die Uhr 25 Produkte bereithält. Zusammen mit den liechtensteinischen Kraftwerken wird zudem eine öffentliche Ladestation für Elektroautos errichtet. Damit wandelt sich das Saroya zu einem zentralen Dienstleistungsknotenpunkt der Gemeinde. Die Eröffnung ist für November geplant. Soweit die Nachrichten. Kenny, was macht das Wetter?
9: In Vaduz liegen die Temperaturen aktuell bei rund 20 Grad. Der heutige Bereich reicht von etwa 13 bis 25 Grad. Nach der Auflösung letzter lokaler Nebelfelder zeigt sich das Wetter von seiner durchweg freundlichen und spätsommerlichen Seite. Es scheint überwiegend die Sonne, auch wenn gelegentlich ein paar hochliegende Wolkenfelder über den Himmel ziehen. Über den Berggipfeln bilden sich harmlose Quellwolken und dort macht sich zeitweise ein spürbarer Westwind bemerkbar. Insgesamt erwartet uns ein angenehm warmer und ruhiger Herbstauftakt. Am Mittwoch setzt sich das freundliche Wetter fort. Bei Werten zwischen 13 und 26 Grad teilen sich Sonne und Wolken recht ausgeglichen den Himmel. Am Donnerstag wird es mit 15 bis 27 Grad noch ein wenig wärmer und die Sonne strahlt dann wieder nahezu ungestört.
10: Ich bin Karin Theiler. 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Zum Start mit sanften Tönen von Madonna und Like a Virgin.

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1: Sie hören die Stimme von Niki Stettler mit den aktuellen KI-News. Hallo. Bei russischen Raketenangriffen auf die ukrainische Hauptstadt Kiew und umliegende Gebiete sind mindestens 12 Menschen gestorben. Das melden die örtlichen Behörden. Begleitet wurden die Raketen von massiven Drohnenangriffen. Angaben aus Kiew zufolge griff Russland die Ukraine zuletzt mit 2800 Drohnen an. Während die Kämpfe andauern, hat der ukrainische Präsident Volodymyr Zelensky die Sondergesandten von US-Präsident Donald Trump, Steve Witkoff und Jared Kushner in direkten Gesprächen über den aktuellen Kriegsverlauf informiert. Die Schweizer Finanzministerin Karin Keller-Sutter übt scharfe Kritik an den geplanten Eigenkapitalregeln für die Grossbank UBS. Die zuständige Wirtschaftskommission des Ständerats will, dass Auslandstöchter der Bank künftig nur zu 50% mit hartem Kernkapital abgesichert werden. Der Bundesrat verlangte ursprünglich 100%. Keller-Sutter macht starkes Lobbying für diese Aufweichung verantwortlich. Der aktuelle Kompromiss schütze im Krisenfall nicht die Schweizer Steuerzahler, sondern falle einseitig zugunsten der Bank aus. Das waren die Nachrichten.

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8: 23 Uhr. Die neuesten Entwicklungen kompakt zusammengefasst, KI News mit der Stimme von Niki Stettler. Für die Skipisten in Malbun soll künftig deutlich weniger Trinkwasser verbraucht werden. Die VU-Fraktion fordert deshalb einen neuen Wasserspeicher. Ein entsprechender Vorstoß liegt nun auf dem Tisch. In der vergangenen Wintersaison stammte noch mehr als die Hälfte der über 80.000 Kubikmeter Beschneiungswasser aus den regulären Trinkwasserreserven. Ein künstlicher See soll hier Abhilfe schaffen und könnte obendrein als wichtige Löschwasserreserve dienen. Der Landtag berät Anfang Oktober darüber, ob die Regierung entsprechende Alternativen prüfen muss. Das Fürstentum Liechtenstein passt sein nationales Wolfskonzept an. Auslöser sind die stetig wachsenden Bestände im Alpenraum sowie das im August 2026 bestätigte Wolfsrudel am Falknis. Um Schäden an Nutztieren bei akuter Bedrohung künftig besser zu verhindern, sucht das Amt für Wald, Natur und Landwirtschaft nun nach konkreten Lösungen. Gleichzeitig definiert die Regierung, welche Rolle Liechtenstein im alpenweiten Wolfsmanagement in Zukunft übernimmt. Die letzte Anpassung des Regelwerks gab es im Jahr 2023. Die Volksinitiative Ja zu Bargeld ist in Liechtenstein an rechtlichen Hürden gescheitert. Die Regierung stuft die geforderte Annahmepflicht von Bargeld als verfassungswidrig ein. Ein Gutachten belegt, dass der Vorschlag die Gewerbefreiheit verletzt. Zudem widerspricht das Vorhaben dem Währungsvertrag mit der Schweiz und den europäischen Wirtschaftsregeln. Das Volksbegehren ist damit offiziell gestoppt. Dennoch betont die Regierung die wichtige Rolle von Münzen und Scheinen. Sie will die Rahmenbedingungen für die Nutzung im Land nun genau prüfen. Die liechtensteinischen Sozialversicherungen stellen sich an der Spitze neu auf. Ab heute lenkt eine vierköpfige Geschäftsleitung die AHV-IV-FAK-Anstalten. Damit endet die Zeit der alleinigen operativen Führung durch den langjährigen Direktor Walter Kaufmann. Er übernimmt stattdessen den Vorsitz des neuen Führungsgremiums. Diesen Posten behält Kaufmann bis zu seiner Pensionierung im Frühjahr 2027. Im Anschluss rückt der jetzige Bereichsleiter Thomas A. Hasler als Vorsitzender nach. Komplettiert wird die neue Chefetage durch die Bereichsleiter Andreas Hoop und Harald Schädler. Soweit die Nachrichten. Kenny, was macht das Wetter?
9: In Vaduz liegen die Temperaturen aktuell bei rund 19 Grad. Der heutige Bereich reicht von etwa 13 bis 25 Grad. Sobald sich lokale Nebelfelder aufgelöst haben, übernimmt rasch die Sonne die Regie am Himmel. Gelegentlich ziehen ein paar dünne Schleierwolken vorüber und über den Berggipfeln macht sich ein frischer Westwind bemerkbar. Insgesamt erwartet uns ein durchweg freundlicher und angenehm spätsommerlicher Wettereindruck. Am Mittwoch teilt sich die Sonne den Himmel mit ein paar harmlosen Wolken, bei Werten zwischen 13 und 26 Grad. Am Donnerstag wird es dann noch eine Spur wärmer. Das Thermometer klettert auf 15 bis 27 Grad und die Sonne strahlt nahezu ungestört von einem blauen Himmel.
10: Ich bin Karin Theiler mit Durch die Nacht auf Radio Vaterland. 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Genau dieses Gefühl bringt jetzt

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8: Schon 0 Uhr. Kurz reingehört, die Stimme von Niki Stettler mit den neuesten KI-News. Hallo. Das Fürstentum Liechtenstein passt sein nationales Wolfskonzept an. Auslöser sind die stetig wachsenden Bestände im Alpenraum sowie das im August 2026 bestätigte Wolfsrudel am Falknis. Um Schäden an Nutztieren bei akuter Bedrohung künftig besser zu verhindern, sucht das Amt für Wald, Natur und Landwirtschaft nun nach konkreten Lösungen. Gleichzeitig definiert die Regierung, welche Rolle Liechtenstein im alpenweiten Wolfsmanagement in Zukunft übernimmt. Die letzte Anpassung des Regelwerks gab es im Jahr 2023. Die Volksinitiative Ja zu Bargeld ist in Liechtenstein an rechtlichen Hürden gescheitert. Die Regierung stuft die geforderte Annahmepflicht von Bargeld als verfassungswidrig ein. Ein Gutachten belegt, dass der Vorschlag die Gewerbefreiheit verletzt. Zudem widerspricht das Vorhaben dem Währungsvertrag mit der Schweiz und den europäischen Wirtschaftsregeln. Das Volksbegehren ist damit offiziell gestoppt. Dennoch betont die Regierung die wichtige Rolle von Münzen und Scheinen. Sie will die Rahmenbedingungen für die Nutzung im Land nun genau prüfen. Die liechtensteinischen Sozialversicherungen stellen sich an der Spitze neu auf. Ab heute lenkt eine vierköpfige Geschäftsleitung die AHV-IFU-FAK-Anstalten. Damit endet die Zeit der alleinigen operativen Führung durch den langjährigen Direktor Walter Kaufmann. Er übernimmt stattdessen den Vorsitz des neuen Führungsgremiums. Diesen Posten behält Kaufmann bis zu seiner Pensionierung im Frühjahr 2027. Im Anschluss rückt der jetzige Bereichsleiter Thomas A. Hasler als Vorsitzender nach. Komplettiert wird die neue Chefetage durch die Bereichsleiter Andreas Hoop und Harald Schädler. Für die Skipisten in Malbun soll künftig deutlich weniger Trinkwasser verbraucht werden. Die VU-Fraktion fordert deshalb einen neuen Wasserspeicher. Ein entsprechender Vorstoß liegt nun auf dem Tisch. In der vergangenen Wintersaison stammte noch mehr als die Hälfte der über 80.000 Kubikmeter Beschneiungswasser aus den regulären Trinkwasserreserven. Ein künstlicher See soll hier Abhilfe schaffen und könnte obendrein als wichtige Löschwasserreserve dienen. Der Landtag berät Anfang Oktober darüber, ob die Regierung entsprechende Alternativen prüfen muss.
9: Am Sonntag überwiegend wolkig bis trüb, stellenweise leichter Regen oder Nieselregen, vor allem von Nordwesten bis Südosten, Lichtblicke am ehesten im Osten, nachmittags auch im Westen, Höchstwerte 4 bis 14 Grad, Wind meist schwach aus Westen, zeitweise mäßig mit frischen Böen im Westen, in der Nacht gebietsweise Regen, lokal Nebel, Tiefstwerte 3 bis 8 Grad, im Schwarzwald und Allgäu um 1 Grad, Montag neblig trüb mit Nieselregen 5 bis 13 Grad, Dienstag öfter Regen 6 bis 15 Grad.

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8: 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Willkommen zur Übersicht. KI News mit der Stimme von Niki Stettler am Mikrofon. Das Fürstentum Liechtenstein passt sein nationales Wolfskonzept an. Auslöser sind die stetig wachsenden Bestände im Alpenraum sowie das im August 2026 bestätigte Wolfsrudel am Falknis. Um Schäden an Nutztieren bei akuter Bedrohung künftig besser zu verhindern, sucht das Amt für Wald, Natur und Landwirtschaft nun nach konkreten Lösungen. Gleichzeitig definiert die Regierung, welche Rolle Liechtenstein im alpenweiten Wolfsmanagement in Zukunft übernimmt. Die letzte Anpassung des Regelwerks gab es im Jahr 2023. Die Volksinitiative Ja zu Bargeld ist in Liechtenstein an rechtlichen Hürden gescheitert. Die Regierung stuft die geforderte Annahmepflicht von Bargeld als verfassungswidrig ein. Ein Gutachten belegt, dass der Vorschlag die Gewerbefreiheit verletzt. Zudem widerspricht das Vorhaben dem Währungsvertrag mit der Schweiz und den europäischen Wirtschaftsregeln. Das Volksbegehren ist damit offiziell gestoppt. Dennoch betont die Regierung die wichtige Rolle von Münzen und Scheinen. Sie will die Rahmenbedingungen für die Nutzung im Land nun genau prüfen. Für die Skipisten in Malbun soll künftig deutlich weniger Trinkwasser verbraucht werden. Die VU-Fraktion fordert deshalb einen neuen Wasserspeicher. Ein entsprechender Vorstoß liegt nun auf dem Tisch. In der vergangenen Wintersaison stammte noch mehr als die Hälfte der über 80.000 Kubikmeter Beschneiungswasser aus den regulären Trinkwasserreserven. Ein künstlicher See soll hier Abhilfe schaffen und könnte obendrein als wichtige Löschwasserreserve dienen. Der Landtag berät Anfang Oktober darüber, ob die Regierung entsprechende Alternativen prüfen muss. Die liechtensteinischen Sozialversicherungen stellen sich an der Spitze neu auf. Ab heute lenkt eine vierköpfige Geschäftsleitung die AHV-FIFAK-Anstalten. Damit endet die Zeit der alleinigen operativen Führung durch den langjährigen Direktor Walter Kaufmann. Er übernimmt stattdessen den Vorsitz des neuen Führungsgremiums. Diesen Posten behält Kaufmann bis zu seiner Pensionierung im Frühjahr 2027. Im Anschluss rückt der jetzige Bereichsleiter Thomas A. Hasler als Vorsitzender nach. Komplettiert wird die neue Chefetage durch die Bereichsleiter Andreas Hoop und Harald Schädler.
9: Am Sonntag überwiegend wolkig bis trüb, stellenweise leichter Regen oder Nieselregen, vor allem von Nordwesten bis Südosten, Lichtblicke am ehesten im Osten, nachmittags auch im Westen, Höchstwerte 4 bis 14 Grad, Wind meist schwach aus Westen, zeitweise mäßig mit frischen Böen im Westen, in der Nacht gebietsweise Regen, lokal Nebel, Tiefstwerte 3 bis 8 Grad, im Schwarzwald und Allgäu um 1 Grad, Montag neblig trüb mit Nieselregen 5 bis 13 Grad. Dienstag öfter Regen 6 bis 15 Grad. 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
8: 2 Uhr. Willkommen zur Übersicht KI News mit der Stimme von Niki Stettler am Mikrofon. Das Fürstentum Liechtenstein passt sein nationales Wolfskonzept an. Auslöser sind die stetig wachsenden Bestände im Alpenraum sowie das im August 2026 bestätigte Wolfsrudel am Falknis. Um Schäden an Nutztieren bei akuter Bedrohung künftig besser zu verhindern, sucht das Amt für Wald, Natur und Landwirtschaft nun nach konkreten Lösungen. Gleichzeitig definiert die Regierung, welche Rolle Liechtenstein im alpenweiten Wolfsmanagement in Zukunft übernimmt. Die letzte Anpassung des Regelwerks gab es im Jahr 2023. Die Volksinitiative Ja zu Bargeld ist in Liechtenstein an rechtlichen Hürden gescheitert. Die Regierung stuft die geforderte Annahmepflicht von Bargeld als verfassungswidrig ein. Ein Gutachten